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0: bin auch dabei.
1: Oh Gott, nein. Die Stimmung ist da, aber ich habe das Gefühl, körperlich sind wir nicht alle so ganz
0: aber
1: da.
0: Jeder von uns irgendwie ja, ja. So, ja, was geht? Ja, ja, nützlich.
2: Das waren ungefähr die Antworten. Ja, was geht? Ja, ja, nee, alles gut, ja.
1: Ja, ach, Donnerstag ist einfach nochmal der schlimmste Tag, bevor dann der Freitag der beste Tag wird. So nämlich. Und den stehen wir aber auch noch durch, zusammen.
0: Na,
1: hier,
0: klar.
1: Als Team.
2: Wir schaffen das.
0: Ob ihr wollt und nicht.
2: Auf die Plätze, fertig, los.

0: Die For You war das von The Weeknd und Ariana Grande.
1: Digga.
0: Also, ich mag meine Arbeit.
1: Ja.
0: Aber ich mag nicht gerne aufstehen. Das heißt, wenn ich nochmal jetzt mir einen neuen Job komplett von null aussuchen könnte, würde ich, glaube ich, irgendwas nehmen, wo ich ein bisschen mehr chillen könnte oder länger schlafen, vor allem morgens. Mhm. Und ihr habt auch ein paar gute Ideen für alternative Jobs für euch, sag ich mal.
2: Ich wäre gern selbstständig und hätte einen Kaffee.
3: Mein Traumjob wäre tatsächlich Pilot.
4: Ich wäre gern ein Bauingenieur oder eine Friseurin.
5: Also ich finde Pilot sehr geil.
6: Wahrscheinlich gerne Richterin.
7: Irgendwas mit Schreiben.
8: Aktivistin oder so, also irgendwie politisch aktiv.
9: Kaffee oder Eisdiele.
10: Am besten irgendwas mit Essen, dann kriegt man vielleicht auch noch ein bisschen was gratis mit.
0: Ich meine, wurden die morgens also gefragt? Auf jeden Fall haben viele Bock auf Kaffee trinken oder einen Kaffee zu haben.
1: Das sind alles so realistische Antworten. Ich denke mir so, Leute, drop whatever you're doing und macht das doch einfach, wenn das so euer Traumding ist. So, ich hätte jetzt gesagt, so Sängerin, so Sarah Larsson, Ariana Grande Style, was, weißt du, wenn man
0: sich alles ausrufen. Boah, das glaube ich aber auch derbe anstrengend.
1: Ja, anstrengend, aber irgendwie auch, Digga, du arbeitest dann, bis du, weiß ich nicht, 35 bist, dann droppst du alles, hast genug Geld für den Rest deines Lebens und die Generation nach dir und so. Und ich glaube, es macht auch Spaß zu performen.
0: Ja, wahrscheinlich schon.
1: So machen wir ja hier quasi auch im kleinen Stil. So mäßig. Nur das dann halt auf der großen Bühne.
0: Ich fühle mich auch wie Ariana Grande, hast du recht.
1: Siehst auch ein bisschen so aus.
0: Siehst du?
1: Deinem Pferdeschwanz.

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0: Erinnert ihr euch noch an Coffee? Das ist die hier. Coffee hat jetzt einen neuen Namen. Coffee heißt jetzt Original Coffee. Denn man kann es sich vorstellen, sie hat sich wahrscheinlich irgendwann diesen Namen ausgedacht, als sie angefangen hat zu rappen. Ja, warum nicht? Ich nenne mich einfach Coffee. Dann ist sie aber offensichtlich erfolgreich geworden mit ihrer Musik und hat dann wahrscheinlich auch gemerkt, oder ihr Label oder alle gleichzeitig, wenn man englische Musik kommt, aus Jamaika kommt und sich Coffee nennt, ist das natürlich relativ schwierig zu googeln, wenn jemand irgendwas über einen rausfinden möchte, weil logischerweise einem nur Kaffee angezeigt wird. Kaffeewerbung, Kaffeetests, irgendwelche Kaffeemarken. Und auch bei Streaming-Anbietern war das nicht so einfach, Coffee da zu finden, weil dann da auch zum Teil irgendwelche Kaffee-Podcasts aufgeploppt sind und so ein Kram, habe ich gelesen. Deswegen hat sie sich jetzt umgenannt in Original Coffee, weil sie ist der originale Kaffee. So, ich weiß jetzt nicht, ob sie deswegen schon länger gibt als Kaffee, aber zumindest ist das jetzt ihr neuer Name. Also seid nicht verwundert, es ist genau die gleiche Coffee wie die ganze Zeit vorher auch schon, nur dass sie jetzt Original Coffee heißt. Und hier ist sie zusammen mit Rudy Mantle, hat neue Musik rausgebracht. Sand Schatz gibt's jetzt für euch.
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0: Leak It ist das von Flo um 6.31 Uhr.
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2: Beim bundesweiten Warntag werden am Vormittag um 11 Uhr wieder Alarmsysteme für den Kriegs- und Katastrophenfall getestet. Um diese Zeit sollen dann wieder Handys alarmieren und Sirenen heulen. In der Bremer Neustadt besteht laut Polizei keine grundsätzliche Gefahr für die Bevölkerung. Dort hat es in letzter Zeit immer wieder Gewalttaten mit Schusswaffen gegeben. Das Innenressort hatte am Abend zu einer Nachbarschaftsversammlung eingeladen. Der zuständige Regionalleiter der Polizeidirektion hat da auf jüngste Ermittlungserfolge hingewiesen. Unter anderem, dass ein Tatverdächtiger in den Niederlanden festgenommen wurde. In der Champions League geht es stark weiter. Gestern hat der VfB Stuttgart ihr erstes Vorrundenspiel gegen den norwegischen Meister Viking Stavanger mit 3:1 gewonnen. Tennis läuft gerade auch. Bei den US Open hat Profi Alexander Zverev das Halbfinale erreicht. Er konnte sich gegen den Niederländer, oh Gott, und jetzt bitte habt Mitleid, Wande Sandschulp in 3 Sätzen durchsetzen. Und das Wetter heute. Es soll trocken bleiben. Also zumindest sieht das jetzt noch so aus. Wir haben heute Morgen relativ kühl in Bremen 12 Grad, Oldenburg 11 Grad, Cuxhaven ein bisschen wärmer 15 Grad. Das geht heute noch rauf auf so um die 18 Grad.
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0: Und das am Warntag. Stell mal vor, du hast jetzt Nachtschicht, legst dich gerade so schön gemütlich ins Bett, schöne Runde wegschlummern und dann um 11 Uhr hämmert dieser Alarm rein. Das ist ja, ja auch so laut Bock auf dem Handy.
2: Ja, ja, ja.
0: Selbst jedes Jahr weiß ich ja, dass das stattfindet.
2: Ja, und trotzdem
0: ich erschreck
2: ist man so,
0: mich,
2: ja, komplett.
0: Weil das ist einfach so übertrieben laut. Und stell mal vor, du bist am Pennen.
2: Die Sirenen und so alles. Ja, wenn du am Pennen bist, ciao, Digga. Das ist meine Zeit, wo ich später pennen will, Digga, fuck.
0: Ja.
2: Lasst mal bitte.

0: Ich habe mir gestern was bestellt, das wird vor allem Jasmin freuen.
1: Oh, geil, was hast du dir bestellt? Komm, hau raus.
0: Was?
1: Darf ich raten? Warte.
0: Ja, rate.
1: Nee, Klamotten werden es nicht sein. Blumen.
0: Das sagt sie uns ungefähr 2 bis 3 Mal die Woche.
1: Botox? Wie du mich hier extra brauchst. Ich weiß es nicht. Sag.
0: Hier, Vitamin D3, K2, Zink,
2: Magnesium, Vitamin C.
0: Ich habe mir die komplette Palette bestellt einmal.
2: Geil. Hast du schon eingenommen?
0: Nee, ja, ich habe die letzten Wochen über den ganzen Sommer eigentlich nur Magnesium und Zink genommen. Dann habe ich es irgendwie vergessen. Jetzt habe ich mir einmal eine neue Batterie bestellt sozusagen. Und ja.
1: Geil.
0: Schepper ich mir jetzt rein.
2: Einmal Kickstart, einmal auf Zündung, richtig.
1: Gib mir mal ein paar ab, weil ich habe das Gefühl, ich bin diejenige von uns beiden, die schwächelt.
0: Ja, bring ich mit.
1: Sehr gut.
0: Bring ich mit. Und dann Botox.
2: Botox. Hä, ich weiß gar nicht, was ihr meint.

0: Last One Laughing, LOL, kennt ihr vielleicht von Amazon Prime. Das ist ja diese Comedy-Show, wo so deutsche Promis und Comedians versuchen, sich gegenseitig zum Lachen zu bringen, aber sie dürfen halt nicht lachen.
1: Genau, sie dürfen nicht lachen, weil dann verlieren sie ein Leben. Und ich bin ganz ehrlich, ich konnte das nie gucken, weil wenn ich schon so kurze Clips gesehen habe, ich habe mich tot gecringed. Das tut mir so leid. Aber heute kommt da was Neues.
2: Hey Leute, herzlich willkommen zu LOL Next, dem neuen Spin-Off-Format von LOL.
0: Genau, das sind wir.
1: Nee, sind wir nicht.
0: Aber der Name ist schon mal sehr sympathisch, das heißt aber nur Next, weil da so die Next Generation irgendwie stattfindet von jungen Comedians, Fresh Torge. Gut, der ist jetzt auch nicht mehr so super jung, der macht glaube ich auch schon seit 15 Jahren irgendwelche Sachen.
1: Aber der ist lustig.
0: Aber so, genau, der ist lustig. Adi Totoro ist da und sonst auch noch ein paar Leute, die man mit Sicherheit
1: Selfie
0: schon
1: Sandra,
0: mal...
1: Genau, die kennt man auch.
0: Phil Laude ist zum Beispiel, also genau. So, ne, paar, ich
1: so ein
0: sag
1: paar
0: mal,
1: Namen.
0: Genau,
1: ja.
0: Und moderiert wird das Ganze von Hazel Burger.
2: Ich sitze am Buzzer und habe mir aus dem Internet die größten Stars rausgepflückt, die ich bei StudiVZ, Instagram, Bumble und das Örtliche gefunden habe.
1: Bruder, ich liebe sie einfach. Also allein, dass sie moderiert, finde ich schon mal 10 von 10 richtig geil. Heute geht's rein in die erste Staffel. Ich bin gespannt und ich finde halt lustig und cringe, das ist eine sehr schmale Grenze.
0: Man muss sich drauf einlassen. Ja. Ich sag dir auch ganz ehrlich, ich setze mich dann dahin, lass mich auf diesen Cringe ein und finde LOL übertrieben lustig. Ich habe jede Staffel geguckt.
1: Echt?
0: Ja.
1: Oha,
0: jetzt
1: hätte ich dich gar nicht eingeschätzt.
0: Und werde auch die hier gucken. Ist schon Trash, aber egal, LOL Next gibt's jetzt bei Prime.
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0: Hallo.
1: Hallo. Moin.
0: Jasmin, was würdest du machen, wenn du Bundeskanzlerin wärst?
1: Was ich mache? Oh mein
0: Gott. Du kannst eine Sache verändern.
1: Aber warum fragst du mich jetzt sowas? Warum
0: weil du, weil du ja gleich deine Politikkarriere startest. Du gehst ja gleich raus, Flyer verteilen.
1: Nee, ich starte meine Politikkarriere ganz bestimmt nicht. Ich begleite.
2: Hey, jetzt ist Zeit für die Jasmin-Partei, die YP.
1: YP.
2: Die YP, so.
1: Ich bin
2: sag mal,
1: YP.
2: Was ist dein Wahlversprechen?
1: Boah, glutenfreies Essen überall in jedem Restaurant verpflichtend.
0: Alles klar, meine Stimme hast du nicht. Das war mir jetzt nicht überzeugend genug. Aber trotzdem gehst du gleich raus, denn es gibt ja ganz viele Politiker, die auch noch und Politikerinnen, die voll jung sind und trotzdem Action machen wollen und draußen unterwegs sind.
1: Genau.
0: Es sind nämlich Kommunalwahlen in Niedersachsen jetzt kommendes Wochenende. Und du fährst gleich nach Ritterhude?
1: Nach Ritterhude.
2: Ritterhude.
0: Ein paar Flyer verteilen, weil das gehört auch dazu.
2: Ein bisschen anklopfen, ein bisschen klingeln.
0: Und vielleicht hast du danach, wenn du wiederkommst, ja auch noch eine bessere Idee für deine Partei.
1: Ich finde meine Partei toll.
2: Sogar schon ein, zwei Wähler.
0: Oder so.
1: Ich würde mich selbst wählen.

0: Mit 18 Jahren Politiker oder Politikerin werden? Ja, aber warum? Also es ist viel los gerade in der Politik, ne? Letztes Wochenende waren die Landtagswahlen in Sachsen-Anhalt und diesen Sonntag geht's direkt weiter mit den Kommunalwahlen in Niedersachsen.
1: Kommunalwahlen? Hä? Was das? Da wählt ihr einfach einen Politiker direkt für euren Landkreis, die Gemeinde oder eure Stadt. Zum Beispiel auch den Bürgermeister oder Bürgermeisterin. Das ist also einfach deutlich lokaler als Landtagswahlen.
0: Ja, und mit dabei für die CDU in Delmhorst ist dieses Jahr Clemens Ehlers. Und Clemens ist einfach 2007er Jahrgang, also der ist 18 Jahre alt, geht noch in die Schule. Ist jetzt nicht so der klassische Politiker, wie man sich den irgendwie vorstellt, aber für ihn ist auch ganz klar, warum er das jetzt schon so früh macht.
2: Ich bin so früh in der Politik am Start, damit eine jugendliche Stimme in der Politik vertreten ist. Bei uns im Stadtrat zum Beispiel, da liegt der Altersdurchschnitt bei 60 und diese Menschen reden dann über Jugend, die Jugend von heute, die Generation von morgen, unsere Bildung und weitere Themen für die Zukunft. Und da dachte ich mir, Bro, da fehlt einfach eine junge Stimme am Tisch, die mitreden muss.
1: Ja, irgendwie voll stark, also und auch krass, wenn man so früh schon in die Politik geht. Also wie gesagt, er geht noch in die Schule. Ja. Ich kann mir nicht vorstellen, dass man noch irgendwie Zeit für irgendwas hat, außer so Politik.
0: Ja, denkt man, aber Clemens hat schon noch Zeit für andere Sachen, sagt er.
2: Ich gehe auch zur Schule, habe meine Clique, mache Sport und gehe auch am Wochenende gelegentlich feiern. Politik nimmt zwar manchmal, wie jetzt gerade im Wahlkampf, mies viel Zeit ein, aber ich möchte mit 18 auch noch kein vollständiges Adult Life führen. Ich muss meine Jugend auch nutzen.
1: Digga, und trotzdem einfach mit 18 den Wahlkreis umkrempeln, so auf Lock, richtig crazy. Zum Politiker sein gehört aber natürlich auch dazu, gerade so vor den Wahlen, so Werbung machen, rausgehen mit Flyern, auf dem Marktplatz stehen. Entschuldigen Sie, haben Sie schon mal drüber nachgedacht, unsere Partei zu wählen?
0: Ja, das ist natürlich trotzdem richtig, richtig wichtig, dass es Leute gibt, die sowas machen. Ich kann mir aber auch vorstellen, dass das ein bisschen unangenehm ist und ob es wirklich unangenehm ist und vor allem wie. Das checken wir gleich mit Jasmin, die ist nämlich gleich unterwegs und macht genau das, Flyer verteilen.

So, das wird jetzt kompliziert. Denn Karol G hat vor kurzem ein neues Album rausgebracht und das heißt No Me Arrepiento de Sentir Tanto. So heißt das Album. Ist auf jeden Fall wie alle Alben, die sie rausbringt, erfolgreich gewesen auf der ganzen Welt. Und natürlich muss man mit diesem Album dann natürlich auch auf der ganzen Welt touren. Sie ist unterwegs und kommt auch zu uns nach Deutschland am 17. Juli 2027, also nächsten Sommer. Da passt die Musik natürlich auch perfekt hin. Und jetzt wird es nochmal kompliziert, denn diese Tour heißt Viajando por el Mundo Tropitour. Also Tropitour hat wahrscheinlich irgendwas auch mit Tour zu tun. Beim Rest, keine Ahnung, was ich da gerade vorgelesen habe, aber so heißt auf jeden Fall das Album und die Tour von Karol G. Ihr könnt da hinfahren nach Düsseldorf. Es gibt auf jeden Fall auch noch ein paar Tickets. Und ein bisschen reinhören könnt ihr euch jetzt auch schon. In dieser Song ist auch mit drauf und der ist auch einfacher auszusprechen. Das ist nämlich Baby Wow. Puh, das war einfach jetzt.

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0: Central C-Stars mit dem Team um 7.31 Uhr.
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2: Beim bundesweiten Warntag werden um 11 Uhr wieder alle Alarmsysteme für den Kriegs- und Katastrophenfall getestet. Nicht wundern, um die Zeit wird dann wahrscheinlich euer Handy klingeln und draußen heulen Sirenen. In der Bremer Neustadt besteht laut Polizei keine grundsätzliche Gefahr für die Bevölkerung. Da hat es in letzter Zeit immer wieder Gewalttaten mit Schusswaffen gegeben. Das Innenressort hatte am Abend zu einer Nachbarschaftsversammlung eingeladen. Der zuständige Regionalleiter der Polizeidirektion hat da auf jüngste Ermittlungserfolge verwiesen. Unter anderem, dass ein Tatverdächtiger in den Niederlanden festgenommen wurde. Und in der Champions

0: geht es stark weiter. Gestern hat der VfB Stuttgart ihr erstes Vorrundenspiel gegen den norwegischen Meister Viking Stavanger mit 3:1 gewonnen. Und es läuft gerade auch Tennis. Bei den US Open hat Profi Alexander Zverev das Halbfinale erreicht. Er konnte sich gegen den Niederländer Van de Zandschulp in 3 Sätzen durchsetzen. Und das Wetter heute ein bisschen frischer als gestern noch. Wir starten rein mit 11 Grad in Bremen, 12 Grad in Wilhelmshaven und 10 Grad in Diepholz. Das ist ganz schön kalt. Es soll aber erstmal trocken bleiben. Schauen wir mal, was wird. Temperaturen gehen noch rauf auf so 17 bis 19 Grad.
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2: Moin Friends, Happy Probealarm, Warntag.
0: Ey, das ist irgendwie schon so ein Highlight, finde ich. Also
2: ich finde es vor allem auch ein bisschen creepy, weil es werden ja auch diese Oldschool-Feuersirenen angemacht. Ne?
0: Aber das passiert doch sowieso einmal im Monat.
2: Nee, aber das Ding ist ja, normalerweise, also die sind ja so sehr laut.
0: Ja.
2: So, ich versuche sie mal ganz kurz nachzumachen.
0: Wow.
2: Ungefähr so. Und,
0: wow.
2: Und heute am Wachtag, das ist mir letztes Jahr aufgefallen, da habe ich mich nämlich derbe erschrocken. Die klingen so, als wären es diese normalen Feuersirenen, aber so in komisch rückwärts abgespult.
0: Echt jetzt?
2: Ja, ich glaube, das ist ein anderer Sound. Der dann, ja.
0: Die haben so extra Sound für Warntag eingerichtet.
2: Ich weiß nicht, aber mich hat es richtig rausgekickt jetzt. Ja, ich denke so, was ist das für ein Geräusch, Alter? Das hat sich ganz creepy angehört. Also, erschreckt euch nicht, Leute. Warntag.
3: Juhu.

0: Scheiß auf Koks. 2026 wird mit Protein gedealt. Tja, zwei Säcke voll mit Proteinriegeln und Sirups im Wert von 1.400 Euro.
1: Das ist so crazy, dass das mittlerweile so die Hehlerware ist. Aber das wurde letzten Samstag echt bei einer Polizeikontrolle bei Dülmen gefunden.
0: Das ist schon crazy, ne? Was ist da los? Sehr extreme Massephase vielleicht? Sich nur noch von Riegeln und Sirups ernähren? Oder alle Rabattaktionen auf Instagram vorbei? Was ist das Problem?
1: Ja, und so genau weiß man das irgendwie noch nicht. Es wird jetzt gerade ermittelt. Aber das ist nicht das Einzige, was da gefunden wurde in diesem Wagen. Neben den Proteinsachen gab es irgendwie auch noch Klamotten, die wohl extra für Ladendiebstähle vorbereitet wurden. Also vielleicht wurden diese Proteinprodukte auch einfach so schnappmäßig rausgeholt. Ich weiß es nicht.
0: Vielleicht sind das auch einfach sehr, sehr dolle Sportler.
1: Ja, ja, vielleicht auch das. Aber Bro, wenn die das alles selber nehmen, dann will ich nicht mit denen in einem Raum sein, wenn die mal furzen müssen. Weil holy shit, das ist Atombombe-Level.

0: Drawn Together. War vor vielen Jahren mal eine ziemlich wilde Animationsserie, würde ich mal sagen. Jetzt ist es aber auch noch ein BookTok-Film bei Prime Video, ne Jule?
1: Yes, und die beiden haben außer dem Titel dann auch wirklich gar nichts mehr gemeinsam. Dieser Romance-Thriller-Film basiert nämlich auf einer ziemlich erfolgreichen spanischen Buchreihe. Und von diesem spanischen Feuer hätte ich gerne mehr im Film gesehen, weil meine Fresse, da hat leider gar nichts geknistert.
2: Oh, das klingt direkt gar nicht so gut.
1: Nee, und das, obwohl ich die Basic Story immer gerne lese und auch sehe. Es geht um verbotene Liebe. Im Zentrum Marfil, die Tochter eines reichen spanischen Unternehmers. Die wird entführt und taucht 2 Tage später unversehrt im Krankenhaus wieder auf.
3: Können Sie uns erzählen, was passiert ist, woran Sie sich erinnern?
4: Jemand hat mich gepackt von hinten. Ich habe eine Stimme gehört, die gesagt hat, ab mit ihr in den Lieferwagen.
1: Papi macht sich aber natürlich trotzdem Sorgen um sein Ein und Alles und macht deshalb was?
5: Du sollst nie wieder allein sein, nachdem was passiert ist. Du hast jetzt einen Bodyguard.
0: Ah, okay, ich verstehe schon, in was für eine Richtung das geht.
1: Ja, natürlich findet Marfil das erst ganz doof, aber dann Überraschung, ist ihr Bodyguard Sebastian super hot und die beiden kommen sich näher, weil er ihr dann auch so Training in Selbstverteidigung gibt.
2: Okay, ich checke, also Potenzial wäre schon da.
1: Ja, nur leider gar nichts draus gemacht. Ich meine, wenn im Film hier solche Sätze fallen.
4: Ich hab dich lieb gewonnen.
1: Also weniger Spice geht eigentlich kaum. Plus, und das war mein eigentlicher Trigger, die sprechen ständig so random englische Sätze.
4: Wie schnell kannst du dich umziehen?
6: 2 Minutes.
1: Das klingt jetzt erstmal wie eine Kleinigkeit, aber das passiert so oft und es fühlt sich so seltsam an. Also kein Spice, die Story und die Nebencharaktere sind mir echt so egal gewesen. Es ist null spannend, es ist auch null toxisch, was ja sonst oft der Reiz an diesem Film ist. Also für mich leider echt enttäuschend und wird dem Hype auch null gerecht.
0: Klingt alles in allem irgendwie ziemlich kacke. Falls ihr es doch schauen wollt, Drawn Together gibt's bei Prime Video.

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0: Wir hören Bremen Next um genau 8 Uhr.
1: Ich hab mir... Ach Mann, jetzt hast du mir reingeredet. Mann, was wolltest du sagen, Milton? Komm, hau raus.
0: Nein. Erzähl. Du bist dran.
1: Okay, ich bin dran. Ich habe mir Kresse geholt. Jetzt findest du es wieder total underwhelming. Aber ich liebe es, weil ich kann da jeden Tag zugucken, wie das wächst. Und es ist irgendwie schön.
0: Kresse.
1: Ja, kann ich auch mein Brot schmieren.
0: Ich wollte dir gerade von dem großen Beef im 2026 zwischen Travis Scott und Yeet erzählen.
1: Ach, das ist nicht ansatzweise
0: aber,
1: so interessant wie Kresse.
0: Kresse beim Wachsen zuschauen ist vielleicht auch ein bisschen friedlicher. Hier kommt jetzt trotzdem Yeet mit Come Go. Schönen Donnerstag.

0: Also man könnte mit 23 studieren, das Leben chillen, feiern, reisen gehen oder man startet eine Politikkarriere. Genau das macht nämlich Martin König. Er tritt bei den Kommunalwahlen am Sonntag für die Grünen Ritterhude an. Und jetzt gerade muss natürlich noch mal ein bisschen die Werbetrommel gerührt werden, ne?
1: Ja klar, und Jasmin ist auch dabei, natürlich. Jassi, sag mal, wie läuft's? Willst du jetzt auch deine eigene Partei gründen, so ein bisschen Konkurrenz machen oder was los?
2: Ja, nee, ich glaube ehrlich, ist nicht so ganz was für mich. Aber ich find's auf jeden Fall crazy, weil Martin macht das auch öfter mal. Und ihr müsst euch vorstellen, wir stehen jetzt hier gerade auf einem Supermarktparkplatz von mehreren Supermärkten. Hier ist noch nicht ganz so viel los. Und ich frage mich halt so, ist das ein Ding? Machst du das öfter? Wie sieht so dein Alltag aus, in dem du die Werbetrommel schwingst?
3: Ja, ich mache das tatsächlich öfter. Ich habe das jetzt seit 5 Jahren relativ aktiv gemacht. Ein paar Wahlen jetzt hintereinander. Und ja, es ist so, dass ich eigentlich jeden Samstag und Freitagmorgen hier auf dem Marktplatz stehe und dann Flyer verteile an meistens auch die gleichen 5 People.
2: Gibt es auch Momente, wo du dir denkst, wieso mache ich das überhaupt? Das ist auch ein bisschen cringe.
3: Schon. Also ich muss sagen, absolut gibt es die Momente, dass man sich denkt, warum das alles und warum immer wieder gleiche Leute ansprechen, die sagen, ich habe eigentlich gar keinen Bock auf Wahlwerbung. Aber ja, man macht es ja, um am Ende auch ein bisschen was zu verbessern.
2: Gab es auch schon mal einen richtig unangenehmen Moment, wo, keine Ahnung, irgendeine Omi dir gesagt hat, so Kollege, jetzt lass einfach mal stecken?
3: Absolut, gab es auch. Die haben dann auch einfach gesagt, ich habe keinen Bock auf die Partei oder ich habe keine Lust auf dich als Person, weil du bist noch zu jung oder sowas. Das gab es schon häufiger.
2: Du sagst, du machst das so seit 5 Jahren. Ist ja dann auch so ein bisschen täglich Brot, dich hier morgens hinzustellen und Leute irgendwie so ein bisschen für dich zu gewinnen. Wie bist du dazu gekommen? Weil da warst du ja auch schon noch deutlich jünger. Ne? Ich kann es gerade nicht ausrechnen, weil Mathe nicht so mein Ding. Aber wie kam es dazu?
3: Ja, ich habe am Anfang echt gedacht, so ein paar Themen, die mich interessiert haben, auf dem Schulweg zum Beispiel, waren einfach super viele Autos und ich bin mit dem Fahrrad immer nicht so gut dahin gekommen und habe gedacht, wie kann man das verbessern? Und dann ja, bin ich so ein bisschen in die Politik gerutscht, weil auch hier gesagt wurde, ja, man kann das erst über den Gemeinderat machen und dann ja, habe ich mich die letzten 5 Jahre dafür eingesetzt und seitdem gibt es tatsächlich da eine Ampel.
2: Ich bin auf jeden Fall gespannt, was uns heute Morgen hier noch so passiert. Ich war nämlich noch nie irgendwie mit am Start bei sowas. Du hast ja auch erzählt, dass wir gleich klingeln gehen bei Leuten, ne?
3: Ja, machen wir gerne und ja, ich bin gespannt, was uns erwartet.
2: Boah. Ist es unangenehm auch manchmal?
3: Ja, schon. Also wenn man gerade wenn man reinkommt am Anfang und dann die ersten 3 sagen, keine Lust oder hab kein Interesse, dann muss man sich so ein bisschen aufwärmen, um da weiterzumachen. Aber ja, dann irgendwann ist man im Flow. Ja.
2: Dann stellt man bestimmt auch kurz mal sein Leben in Frage. Bin ich gespannt, ob ich das auch gleich machen werde, weil wir gehen gleich klingeln.
0: Boah. Du kommst da bestimmt gut rein in den Flow. Ich bin da guter Dinge. Jasmin und Martin mischen gleich Ritterhude auf und verteilen ein paar Flyer.
1: Lasst die Türen zu, Leute. Ihr seid gewarnt.

0: Woman ist das von Doja Cat um 8 Uhr und genau 17 Minuten am Donnerstagmorgen.
1: Crazy. Und 11, 12, 13, 14, okay, ja, ich auch. Sekunden, Leute, was geht? Wir haben noch ein bisschen.
0: Ja.
1: Was machen wir noch?
0: Boah, wir sprechen gleich auf jeden Fall noch mit Vincent Frederici von den Eisbären Bremerhaven, denn die Eisbären spielen ja heute Abend in der ÖVB Arena in Bremen im BBL-Pokal. Dann schalten wir nochmal rüber zu Jasmin, dann sagen wir euch nochmal, dass heute Warntag ist, weil heute ist ja Warntag ab 11 Uhr.
1: Und voll!
0: Vielleicht fällt uns auch noch was anderes ein.
1: Also wenn ihr noch was hören wollt, wenn euch noch was auf der Seele brennt, meldet euch doch einfach mal bei uns. Oder auch nicht. Eigentlich auch egal. Aber schönen guten Morgen. Das wünschen wir euch.
0: Also von mir aus könnt ihr euch melden. Macht das ruhig. Wir haben hier eine Nummer. Schreibt.

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0: Hot Girl Bummer ist das von Black Bear um 8:30.
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2: So, und wir starten rein mit richtigen Good News. An vielen Schulen in Bremen kann heute nämlich der Unterricht ausfallen. Grund ist eine Personalversammlung aller Beschäftigten in der Halle 7 an der Bürgerweide. Die Lehrkräfte und Angestellten an den Schulen wollen vor allem über den Mangel an Personal und ihre Arbeitsbedingungen sprechen. US-Präsident Donald Trump hat den Amerikanern eine Prämie versprochen, wenn seine Partei, die Republikaner, in den Kongresswahlen im November gewinnen. Jeder Bürger und jede Bürgerin erhalten dann $5,000. Das hat Trump in einer Rede auf dem Parteitag in Texas versprochen. Der Vorschlag würde dann ungefähr mehr als 1 Billion US-Dollar kosten. Der Bremer Senat will Unternehmen stärker bei der Digitalisierung und dem Einsatz von KI unterstützen. Dafür hat er schon 2021 rund 7 Millionen Euro bereitgestellt. Weil das Geld wegen höheren Preisen nicht reicht, sollen jetzt noch mal gut 4,3 Millionen Euro dazugegeben werden. Und wir starten relativ kühl in den Tag heute. 12 Grad in Bremen, 14 Grad in Bremerhaven und 15 Grad in Cuxhaven. Gerade soll es noch trocken sein, viele Wolken und wenig Sonne. Die Temperaturen gehen noch rauf auf 17 bis 19 Grad.
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0: Also ich meine, versprechen kann man ja erstmal alles. Wenn ihr mich wählt, kriegt jeder 1 Million. Boah, das ist mein Versprechen. Wenn ich mich aufstellen lasse zur Wahl zum Bundeskanzler, wenn ihr mich wählt, jeder kriegt 1 Million.
2: Also eine Wählerin hast du. Es geht nur darum, dich zu wählen, oder? Du musst dich gewinnen.
0: Ja, wie ich das dann am Ende mache oder ob ich das, ist egal. Aber erstmal jeder, der mich wählt, kriegt 1 Million.
2: Puh, ey, dieser Typ.

Frage ist, kommt in diesem Jahr vielleicht sogar noch ein zweites Album von Kalim raus? Sein letztes Free Game kam im Februar und seitdem ist er weg. Also auf seiner Instagram-Seite, auch der letzte Post ist so ein kurzes Video am Release-Tag von diesem Album und davor noch so ein Post, auch noch so, ey, danke an alle, die mich da unterstützt haben und so, ich sag mal so in Anführungszeichen, dieser typische, mein Album ist raus, Post. Und seitdem, seit Februar ist er einfach abgetaucht, verschwunden, irgendwo im Nebel, wie so ein Phantom. Die Frage ist jetzt, was er macht. Entweder neue Musik. Kalim ist ja eh fleißig, das war ja schon mittlerweile sein 12. Album Free Game, was in diesem Jahr rausgekommen ist. Also der ballert auf jeden Fall immer ganz gut Mucke raus. Oder macht er vielleicht sogar aktuell ein bisschen Urlaub und chillt eine Runde. Er hat auch auf seiner Instagram-Seite so einen Link zu so einem Shop von ihm, traphouse.de, aber auch die Seite ist irgendwie offline. Wenn man darauf geht, steht, dieser Shop ist derzeit nicht verfügbar. Also irgendwas ist da los. Irgendwas ist, glaube ich, Kalim schon wieder am Kochen. Und wenn nicht, wenn er doch Urlaub macht, dann wünsche ich ihm auf jeden Fall einen schönen Urlaub. Und dann kommt er hoffentlich nächstes Jahr oder übernächstes Jahr mit neuer Mucke zurück. Den Urlaub-Soundtrack hat er sich gerade selber gemacht und den gibt es jetzt für euch. Das hier ist Kalim mit Mykonos. 30.

0: Heute geht's los für die Eisbären Bremerhaven. 20 Uhr im BBL-Pokal gegen die Löwen Braunschweig und wir sprechen jetzt mit Eisbären-Spieler Vincent Frederici. Moin!
1: Hallihallo.
2: Guten Morgen. Du warst ja in der Saison 19/20 schon mal Spieler von den Eisbären. Hast du dich jetzt schon so ein bisschen wieder eingelebt?
1: Ja, habe ich. Definitiv. ich meine, ein paar Sachen sind bekannt. Viele Leute, vor allem neue, die im Club arbeiten, aber die machen es einem auch leicht, sich hier wieder wohlzufühlen.
0: Hast du denn noch irgendwas an Bremerhaven vermisst?
1: Das Wetter ist es auf jeden Fall nicht. Nee, aber es war damals eine sehr schöne Erinnerung. Oder es ist heute noch eine sehr schöne Erinnerung an damals. Deswegen bin ich schon sehr gerne zurückgekommen.
0: Mhm. Du bist jetzt in einem quasi komplett neuen Team. Also es ist ein riesengroßer Umbruch. So eine kleine Handvoll Spieler, sag ich mal, von der letzten Saison sind noch da. Ansonsten alles neu. Sogar der Trainer ist neu. Wie kommt ihr als Team schon so klar?
1: Sehr, sehr gut. Wir sind eine Truppe, wir verstehen uns alle sehr gut miteinander. Vom ersten bis zum letzten Mann und es macht bisher sehr, sehr viel Spaß, im Training einfach gegeneinander zu spielen, sich gemeinsam zu verbessern und von daher ist es sehr, sehr angenehm bisher.
2: Ich habe noch eine Frage. Eisbären gegen Löwen im Real Life. Was sagst du?
1: Eisbären.
2: Hätte ich auch gesagt. Die sind doch einfach so eiskalt, ne? Die zerfetzen die einfach.
0: Ich glaube auch ein Eisbär, der würde so einen Löwe hochheben und
2: zerreißen in der Luft.
1: Ja, genau.
0: Wegwerfen oder so. Und jetzt heute Abend auf dem Parkett. Ich weiß, Braunschweig, die Löwen sind eigentlich in der ersten Liga. Ihr spielt jetzt ja im Pokal gegeneinander. Die wären aber ja eigentlich auch abgestiegen. Die sind ja nur durch so eine Wildcard drin geblieben. Genau. Das heißt, wenn man gegen einen Erstligisten gewinnen kann, dann wahrscheinlich gegen die, oder?
1: Ja, aber ich meine, am Ende des Tages, mal schauen. Also der Gegner spielt für uns nicht so eine große Rolle. Am Ende ist ganz egal, wer da kommt. Es ist ein Erstligateam, wie du sagst. Und der Underdog werden wir sein. Aber wir sind guter Dinge, dass da was zu holen ist.
0: Mhm. Das ist ja das Team von Dennis Schröder, für alle, die es nicht wissen. Der ist ja da so der Haupteigentümer. Der ist auch aktuell in Deutschland unterwegs. Meinst du, der kommt vorbei?
1: Das ist tatsächlich eine gute Frage. Wobei ich glaube, dass der wird wohl eher heute Abend beim Frauen-WM-Spiel sein. Oh. Die spielen zeitgleich. Also nicht ganz, aber ich glaube eher, dass er da auftreten wird.
0: Aber selbst wenn man selber Profi ist, ist man dann da überhaupt noch so Fan-Fan oder hast du ihn vielleicht sogar schon mal irgendwo gesehen oder ist das so, dass man denkt, ja komm, soll er da sitzen, ist mir jetzt auch Latte.
1: Ich hatte tatsächlich schon mit ihm zu tun, ja.
0: Mhm.
1: Die Momente gibt es trotzdem. Es ist trotzdem dann eine Persönlichkeit. Das ist schon was Besonderes, wenn der denn da in der Halle ist. Aber ich glaube, für den Spieler selber ist es nicht so besonders wie dann für den Fan zum Beispiel.
2: Macht ja vielleicht auch ein bisschen Druck, wenn dann so eine Persönlichkeit dann neben dem Feld sitzt und man irgendwie denkt so, boah, jetzt muss ich performen oder so, jetzt muss ich den krassen Dreier werfen, keine Ahnung.
1: Ja. Ich persönlich bin da gar nicht so betroffen von. Für mich ist das immer so, sobald das Spiel losgeht, ist eigentlich alles ausgeblendet und dann wird einfach nur gespielt.
0: Ja, dann hoffe ich, dass das heute Abend auch genau so passiert, egal ob Dennis Schröder da ist oder nicht. Und ihr die Löwen weghaut, ihr spielt ja auch in der ÖVB-Arena, das heißt große Halle. Ich drücke euch auf jeden Fall die Daumen für einen guten Start in die Saison. Haut sie gerne weg. 20 Uhr, BBL-Pokal, Eisbären Bremerhaven gegen die Löwen Braunschweig, wie gesagt, in der ÖVB-Arena. Gibt auch noch ein paar Karten. Danke Vincent und viel Erfolg.
1: Danke. Sehr, sehr gerne, danke. Yeah.

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0: Mein Gott, mein ist das von die Lara. Kennt ihr vielleicht von Instagram, von TikTok, dass sie mit den grünen Haaren, die da sonst immer vor allem so Tanzvideos macht?
1: Ja, Mann.
0: Und jetzt auch singt.
1: Ja, und ist auch in der Streamer-Bubble unterwegs. Sie macht irgendwie alles gefühlt so, oder?
0: Aber ich weiß gar nicht, ob ich die schon mal reden gehört habe. Ich sehe die ganz
1: oft. Doch, ich habe die schon reden gehört. So Rezo und so, mit denen chillt die auch die ganze Zeit. Ja, ja, ja. Ja, ich kann dir gleich mal ein Video zeigen, wie sie redet. Dann so Big Reveal.
0: Ja, ich habe sie jetzt ja gerade gehört.
1: Ja, okay, fair.
0: Singend. ist ich.
1: Aber ist gut. Die kann alles, Alter. Das ist so ein all-natural Talent.
0: Vielleicht.
1: Love it.
0: So wie Jasmin. Die kann nämlich auch Flyer verteilen, zum Beispiel in Ritterhude mit einem jungen Politiker mit Marten. Und das schalten wir gleich mal rüber, wie es so läuft. Ob sie schon potenzielle Wähler und Wählerinnen gefunden hat.

0: Hallo, guten Morgen. Wollen Sie nicht unsere Partei wählen? Ungefähr so stelle ich mir das gerade vor, denn Martin ist 23 und Politiker von den Grünen und aktuell in Ritterhude unterwegs, um nochmal ein bisschen die Werbetrommel zu rühren.
1: Ja, sonntags sind nämlich Kommunalwahlen in Niedersachsen und da geht man natürlich als Politiker nochmal von Tür zu Tür. Und Yassi, die ist mit dabei und guckt sich das mal an. Yassi, sag mal, wie ist die Quote? Konnte Martin da schon irgendjemanden überzeugen?
2: Nee, leider noch nicht. Also Quote ist noch nicht ganz so geil. Wir sind hier schon ein bisschen am Klingeln. Martin, du hattest gerade auch schon eine Experience.
3: Absolut. Ich war bei einem Haus, da hat die Dame nur nett aus dem Küchenfenster gewunken, aber nicht die Tür aufgemacht. Ich habe den Flyer trotzdem im Briefkasten reingepackt, aber wir schauen mal gleich weiter, ob es besser läuft.
2: Also ich finde, Martin, du hast wirklich richtig Brust und lässt dich davon nicht unterkriegen. Und deswegen gehst du ja jetzt auch, wir stehen hier vor einer Haustür, gehst du da jetzt mal klingeln. Was sagst du? Erfolg oder kein Erfolg?
3: Das wird ein Erfolg.
2: Okay, dann werde ich mir das Ganze mal angucken. Er läuft zur Tür, Er fixiert die Klingel, er drückt die Klingel. Das Fenster ist auf jeden Fall auf. Jetzt werden wir mal gucken, ob jemand die Tür öffnet. Vielleicht ja aber auch nicht. Noch ist die Tür geschlossen. Martin steht stramm. Martin hat Brust. Oh, die Tür wird geöffnet. Es öffnet ein junger Mann. Ich sehe einen geöffneten Türspalt. Ich höre eine Konversation. Ich sehe einen Flyer im Zettel. Ich sehe immer noch einen Flyer am Zettel in der Hand. Ich höre eine Konversation. Also es scheint jemand aufzumachen. Ich weiß jetzt halt noch nicht genau, ob das funktioniert und ob das nicht funktioniert.
0: Pisch dich mal ein bisschen ran da. Halt mal ein bisschen rein leise. Das
1: wir wollen wissen, was da gesprochen wird.
0: Pisch dich mal ran. Ich bin mit aufgeregt.
2: Nee, Leute, nie. Das traue ich mich jetzt nicht.
0: Ich sage auch,
2: er macht das. Also wie gesagt, hier in der Straße war er noch nicht so erfolgreich. Deswegen weiß ich nicht, ob der Vibe auch einfach noch nicht so ganz hier in der Straße ist. Aber er nickt. Und er gestikuliert mit seinen Händen. Beide gestikulieren mit ihren Händen.
1: Das ist
2: also
1: der Durchbruch.
2: Es sieht ganz erfolgreich aus. Also ich sage, wenn er ein Flyer los wird, dann ist er erfolgreich. Ich weiß jetzt aber auch nicht, ob sie irgendein Problem gibt.
1: Die quatschen
2: jetzt
1: noch
3: gerade ordentlich. Kämpfen gleich. Oder vielleicht kennen die sich.
2: Ja, nee, das tun sie auf jeden Fall nicht. Aber
1: ruf mal rüber und frag, ob er so Daumen hoch oder Daumen runter machen kann.
2: Martin! Daumen hoch oder Daumen runter? Daumen hoch!
3: Hey.

Shindy, was da los? Irgendwie weiß ich auch nicht so richtig. Also ich muss sagen, ich bin Shindy-Fan. Ich freue mich eigentlich sehr auf das neue Album. 30. Oktober kommt es heraus, Blüte 2. Nur die Zahlen auch zu den aktuellen Songs, zum Beispiel zu Hinter den Kulissen, sind jetzt doch nicht so die Super-Banger-Zahlen. 75.000 Aufrufe nach einer knappen Woche aufs Musikvideo. Auch die Kommentare sind nicht so richtig positiv. Also Leute schreiben so, ich sage es immer wieder, der frühere Shindy wäre sein größter Hater oder Shindy weiß, wie man keine Promo macht. Ich weiß gar nicht, warum die Leute jetzt gerade so auf so einem Hate-Film sind. Ich meine, letzten Sommer war Shindy noch sowas von wieder on top mit diesem Jazik-Song, der

Schwierigkeiten. Ich meine, die Tour wurde jetzt auch leider abgesagt, offiziell wegen einer Verletzung von Shindy. Weiß man auch nicht so richtig, was da los ist. Auf jeden Fall gute Besserung nochmal an der Stelle. Und ich bin trotzdem auch noch guter Dinge, was das kommende Album angeht. Ich meine, die Songs sind auch eigentlich cool. So wie der hier, Young Money Millionär, den habe ich jetzt für euch. Von natürlich Shindy zusammen mit Sal U und Toujours ist auch noch mit dabei.

0: James Hype war das mit Serotonin um genau 9:30.
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2: An vielen Schulen in Bremen kann heute der Unterricht ausfallen. Grund ist eine Personalversammlung aller Beschäftigten in der Halle 7 an der Bürgerweide. Die Lehrkräfte und Angestellten an den Schulen wollen vor allem über den Mangel an Personal und ihre Arbeitsbedingungen sprechen. US-Präsident Donald Trump hat den Amerikanern eine Prämie versprochen, wenn seine Partei, die Republikaner, die Kongresswahlen im November gewinnt. Jeder Bürger und jede Bürgerin erhalte dann $5,000. Das hat Trump in einer Rede auf dem Parteitag in Texas versprochen. Der Vorschlag würde ungefähr mehr als 1 Billion US-Dollar kosten. Der Bremer Senat will Unternehmen stärker bei der Digitalisierung und dem Einsatz von KI unterstützen. Dafür hatte er schon 2021 rund 7 Millionen Euro bereitgestellt. Weil das Geld wegen höheren Preisen nicht reicht, sollen jetzt nochmal gut 4,3 Millionen Euro dazugegeben werden. Und das Wetter heute eine Mischung aus vielen Wolken und ein bisschen Sonne. Die Temperaturen auch kühler als gestern. Wir starten rein mit 13 Grad in Bremen und Oldenburg, 14 Grad in Bremerhaven und 15 Grad in Cuxhaven. Das geht nachher noch hoch auf so, ja, angenehme 17, 18 Grad.
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0: Am Donnerstagmorgen um kurz nach 9:30. Und kurz nach 9:30 bedeutet natürlich, es wird Zeit für unseren
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0: Und los geht's.
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0: Es ist Donnerstag, der 10. September.
1: Alarm! Alarm!
0: Ja, ja, heute ist Alarm angesagt, denn heute ist Warntag.
2: Genau, bundesweiter Warntag. Das bedeutet, um 11 Uhr werden eure Handys klingeln. Draußen sind Sirenen am Heulen. Richtig Ausnahmezustand. Ja. Also das ist richtig krass. Und es passiert aber nichts. Also es ist nur ein Test. Keine Sorge, damit wir wissen, dass im schlimmsten Fall auch wirklich alles funktioniert und alle hier wissen, ja. Alarm.
0: Und ich weiß ganz genau, ich werde mich erschrecken, obwohl man schon jetzt den ganzen Tag hört, um 11 Uhr, das Handy wird laut klingeln, aber es ist auch wirklich so ein unangenehmer Ton, den die Handys sonst nicht machen, beziehungsweise die Smartphones und wie gesagt, und die Sirenen. Ich habe, heute Morgen haben wir schon einmal drüber geredet, die These aufgestellt, dass ja auch so, vor allem so in ländlicheren Gegenden, diese Oldschool-Feuermelder-Sirenen-Heul-Dinger, dass die einen anderen Ton haben als sonst, wenn so am Samstag Probealarm ist. Das hört sich an, als wenn die so rückwärts abgespult werden. Oder
2: okay,
0: so. Das hört sich ganz strange an.
2: Bist du in die Recherche gegangen? Hast du mal nachgeguckt?
0: Nee.
2: Und du berichtest dann morgen früh
0: Hätte ich eigentlich in den letzten 3 Stunden mal machen können.
2: Tja.
0: Aber nee, berichte ich vielleicht gleich.
2: Okay.
0: Oder morgen spätestens, wenn wir so gehört haben. Aber so oder so.
2: Für euch noch zur Info, wir kriegen dann hier auch eine Durchsage. Larry macht das, sie ist unsere Warntagsbeauftragte.
0: Ja.
2: Um 11 Uhr wird die einmal durchsagen.
0: Von Larissa muss man sich nicht erschrecken. Also
2: nee,
0: wenn ihr euch erschreckt, dann macht einfach schnell Next an, weil dann hört ihr Larissa, die beruhigt euch mit ihrer Stimme einfach.
2: Ah.
0: Die sagt das dann einmal so durch und dann ist man gleich wieder
2: auf dem Boden der Tatsachen.
0: Entspannt.

0: So, Freunde, jetzt gibt's hier nochmal so eine ganz kleine Sirenenkunde. Ich habe mir das jetzt nämlich alles nochmal angehört auf YouTube.
1: Du bist reingegangen in das Thema.
0: Genau, heute ist Warntag und da gibt es diese normalen Sirenen, diese in Anführungszeichen Feueralarmsirenen, die aber keine normalen Feueralarmsirenen sind, weil die klingen anders. So, jetzt kommt erstmal zum Vergleich dieser normale Alarm, wenn es irgendwo brennt oder wenn die Samstag das testen. So, jeden Samstag das testen. So.
1: Ja.
0: So hört sich das an. Und das Geräusch geht ja dann einfach durchgehend.
1: Ja.
0: Und jetzt kommt aber dieser Warnalarm heute, Katastrophenalarm. Ja. Der ist nämlich voll creepy, finde ich, weil der klingt so. Oh, warte. Stopp. Jetzt habe ich die beide gleichzeitig angemacht. Normal, jetzt.
1: Ah.
0: Hör mal. Der geht immer so hoch und runter.
1: Okay.
0: So richtig komisch. Strange, unangenehm. Als ich das erste Mal gehört habe, dachte ich irgendwie, ich bin in so einer komischen Zeitschleife gefangen oder das irgendwie war es voll. So, ja. Deswegen seid nicht verwirrt. Es sind verschiedene Sirenen.
1: Beide gleich
0: Töne.
1: Nervig, aber auch.
0: Ja.
1: Loki, finde ich. Also.
0: Beide sehr nervig. Aber haben wir, dann
1: halt.
0: Auch, haben wir dann auch gleich wieder geschafft. Um 11 Uhr ist Probealarm und dann.
1: Wir sehen uns morgen um 6 Uhr wieder, dann nach
0: da
1: dem Katastrophenalarm. Wer ist da?
0: Da ist schon Larissa.
1: Unsere Warntagbeauftragte.
0: Genau, Larissa, kannst du einmal ganz kurz kommen? Du bist ja Warntagbeauftragte hier heute.
2: Oh mein Gott, ja.
0: Wir haben schon gesagt, wenn der Alarm kommt und sich alle erschrecken und die Sirenen heulen und so, dann kommst du und sagst...
1: Beruhigst uns.
0: Könnt uns wieder beruhigen. Wir wollten dich nur jetzt schon einmal schon mal hören, dass wir uns auch ganz kurz wieder beruhigen. Wir haben nämlich gerade verschiedene Sirenen angehört.
1: Ich bin ein bisschen aufgeregt auch gerade. So
2: warum habt ihr euch in so einen Panikmodus gebracht? Also das Ganze läuft so, irgendwann gegen 11 kommt so eine bundesweite Warnung raus. Dann gehen wir hier einmal, machen wir unser Mikrofon auf, sagen, hallo Leute, das ist eine Probewarnung, es besteht keine Gefahr für die Bevölkerung.
1: So.
2: Wir müssen das nur testen, falls irgendwann mal Gefahr bestehen sollte, dass das wirklich funktioniert.
1: Und ich fühle mich direkt ein bisschen leichter aufs
0: Herz. Ich fühle mich direkt auch viel entspannter.
1: Larry, du machst das wunderbar.
2: Ja, bitte gerne, ich mache das seit Jahren hier.
1: Geil.
0: Bis morgen, Leute, wir sind jetzt raus. Tschüss.

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die Musik für den bundesweiten Warntag 2026. Das ist eine Probewarnung. In Deutschland findet heute der bundesweite Warntag 2026 statt mit einer bundesweiten Probewarnung. Es besteht aber keine Gefahr für die Bevölkerung.

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Hey Leute, nochmal eine kurze Störung für euch. In Deutschland hat heute der bundesweite Warntag 2026 stattgefunden mit einer bundesweiten Probewarnung. Diese bundesweite Warnung ist hiermit beendet. Es bestand auch keine Gefahr für die Bevölkerung.

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1: Ich kann nur eine Sache sagen, und zwar, das hier ist mir zu heavy. Aber trotzdem, Larry hat, guck mal, ich habe einen Kollegen, ne? Der hat mir eben gerade in der WhatsApp-Gruppe erzählt, dass er noch nie ein Buch gelesen hat.
2: Ehrlich, noch nie in seinem ganzen Leben, nicht mal so auf Zwang in der Schule.
1: Genau, du kennst diesen Kollegen auch. Ich möchte jetzt seinen Namen nicht nennen,
2: um ihn nicht zu blamen.
1: Mhm. Er hat gesagt, ich hasse auch diese Leute, die im Urlaub sagen, ich habe 3 Bücher gelesen.
2: Das bin ich dann. Liebe Grüße.
1: Ich habe da Besseres zu tun, ich will am Strand liegen und Bier trinken. Das hat er gesagt.
2: Ja, guck mal, und ich habe Besseres zu tun, als Bier zu trinken, weil ich mag gar kein Bier. Und deswegen ist für mich Lesen Entspannung. Aber Entspannung ist ja auch für jeden was anderes, wa?
1: Ja, total. Ich habe aber direkt an dich denken müssen. Ich dachte, was hättest du ihm gesagt, wenn er dir das in dieser WhatsApp-Gruppe gesagt hätte?
2: Ich würde sagen, wir wären nicht unbedingt das beste Vacation-Match, nee, weil er würde dann da liegen und Bier trinken. Ich würde liegen und mein Buch lesen, aber auf der anderen Seite denke ich, ich störe dich ja dabei nicht und du mich auch nicht.
1: Also ich glaube auch, ihr werdet ein Vacation-Match. Der eine liest, der andere säuft und am Ende...
2: Die einen Gehirnzellen, naja, die anderen so.
1: Ja, ganz genau so. Ihr seid auf Next, das ist Young Saint Paul und der nächste mit Art Attack. Wir sind Joko und Larissa.
2: Moin. Next.

0: Bad Bunny ist das mit Where She Goes. Ey, Last One Laughing, LOL, kennen wir vielleicht, ne? Das ist ja diese Show of Prime, bei der deutsche Comedians sich gegenseitig zum Lachen bringen müssen und selbst aber nicht lachen dürfen.
1: Ja, und die einen lachen über die Show und auch vor allem darüber, dass niemand lachen darf, dass es irgendwie witzig ist, und die anderen cringen sich hart weg. Jetzt gibt's aber was Neues.
2: Hey Leute, herzlich willkommen zu LOL Next, dem neuen Spin-off-Format von LOL.
0: LOL Next ist schon mal erstmal per se ein cooler Name.
1: Ja, voll.
0: Und es ist so ein bisschen die jüngere Version von der Show.
3: Hier ist das jüngste deutsche Fernsehen mit der YOLO-Show. Mhm. Hey, was geht, ihr NPCs?
1: Also moderiert wird das Ganze jetzt nicht von Slay Queen Susanne Daubner, sondern von Hazel Brugger. Und dann tritt da halt so die Next Generation gegeneinander an. Also Adi Totoro, Fresh Torge, Helge Mark, Laura Larsson, Maria Ziffi, Selfie Sandra und so weiter. Und die Show geht nur 4 statt 6 Stunden. Und es gibt noch eine weitere neue Regel.
2: Wie im echten Leben habt ihr bei LOL Next auch nur ein Leben.
4: Das ist richtig gemein.
5: Wir haben nur ein Leben. Genau jetzt habe ich auch gerade nur ein Leben, aber ich weiß so, ich kann noch mal ins Krankenhaus. Da ich kann nicht mal irgendwas fixen mit einem Pflaster. Ich bin direkt raus.
0: Das weiß ich nicht. Wenn du einen guten Joke mit einem Pflaster und einem Krankenhaus hast, dann geht das da auf jeden Fall klar. Heute geht's rein in die erste Staffel. Mal gucken, ob die Youngins alle abholen können.
6: Was macht die Security in der Nudelfabrik? Die passt da auf!
0: Ach du Scheiße.
1: Na.

0: Bibi Rexha, New Religion. Ey, zwei Fliegen mit einem Drucker schlagen, das klingt doch schon nach Mordversuch, oder?
1: Ich dachte, das heißt zwei Fliegen mit einer Klappe schlagen, aber klingt für mich auch nach Vorsatz, ja.
0: Bei Lego wurden aber zwei Fliegen mit einem Drucker geschlagen, beziehungsweise gedruckt, und zwar auf so eine Bauanleitung.
1: Lebende Fliegen auf einer Bastelbauanleitung.
0: Ja, das kann ich nicht hundertprozentig sagen. Also als Lego gerade so ein paar tausend Bauanleitungen für ein neues SpongeBob-Bikini-Project da gedruckt, in Druck gegeben hat, haben zwei Fliegen meiner Meinung nach gerade Sex auf dieser Druckvorlage. Also würde ich schon sagen, dass die noch am Leben waren.
2: Ich arbeite in einem Restaurant. Ich liebe es zu grillen. Karate mit Sandy und Quallenfischen am Nachmittag,
0: ja,
2: mit Patrick.
0: Eben, und in so einem Restaurant können schon mal Fliegen rumfliegen.
1: Warte mal, ich bin maximal verwirrt. Also Sex, Tod, Drucker, das ist alles ein bisschen,
0: ja,
1: viel jetzt für mich.
0: So deep ist es ehrlich gesagt auch nicht, aber es kann sein, falls ihr euch irgendwie was von Lego kauft, diese SpongeBob Bikini Bottom Box, ja, dass da so an der linken Seite so zwei Fliegen mit abgedruckt worden. Also man kann halt nur nicht genau sehen, ob die zerquetscht da drauf sind, ob die gerade Sex haben oder ob die da einfach spazieren gehen. Die sind wohl auf diese riesen Druckwalzen da gekommen. Es ist ja halt kein Video, es ist nur ein Druck, deswegen kann ich da nur mutmaßen. Das hat zumindest GameStar so gesagt.
1: Oh, das waren bestimmt mehr als Eintagsfliegen und die haben jetzt einfach,
0: ja,
1: naja.
0: Ja,
1: ich fände es auf jeden Fall lustig, wenn jetzt alle nach diesen hier tote, lebende Sex, Fliegen haben, Lego, Bauanleitungen suchen, weil die denken, die gehören nach Bikini Bottom.
0: Ja, ich habe das geliebt, so stundenlang nach Lego-Teilen suchen, ne?
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0: Suzanne ist das von Mark Ronson und Ray.
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0: Das hat Larissa um kurz nach 3.
2: In ganz Deutschland sind am Vormittag die Warnsysteme für den Katastrophenfall getestet worden. Bund, Länder und Kommunen haben einen Probealarm ausgelöst, zum Beispiel

0: Larissa.
1: Eieiei, dieser Warntag, ne, der hat auch meine Leute ganz schön aus dem Bett gerissen, muss ich sagen.
2: Das finde ich so geil, dass einfach Leute geweckt worden sind dadurch. Wie
1: original,
2: stressig.
1: Original. Ja, es ist erstens ein sehr unangenehmer Wecker, aber auch einfach, ich habe so in unsere WhatsApp-Gruppe was reingeschrieben und dann kam so um 11 Uhr 2 und so kamen so die Antworten. Da habe ich so gemerkt, okay, die sind von diesem Warndings wach
2: und
1: geworden.
2: So, was ist los? Warum überall Sirenen?
1: Was ist das genau? Warum sind hier überall Sirenen, Alter? Ey, ich wünsche euch auf jeden Fall ein Baba-Donnerstag. Das hier ist Paula Hartmann mit ihrer neuen Single. Larry, hast du noch irgendjemand? Möchtest du noch irgendjemanden grüßen?
2: Nö.
1: Okay.
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0: Also wenn Donald Trump und sein Team Online-Games auf die Seite vom Weißen Haus stellen, ne? Dann, ich weiß nicht wieso, aber dann drückt er da seine komische politische Agenda aber sowas von rein.
1: Ja, vor einer Woche haben die ja mehrere Games released und ich würde sagen, bedenklich ist nett ausgedrückt. Ich bin echt schockiert, dass sich das wer ausdenkt und eine Regierung halt sowas öffentlich hochlädt. Ein Beispiel, da gibt es so ein Game, das ist wie Snake und da spielt man einen Grenzschutzbeauftragten, der möglichst viele Migranten aufgreifen muss, die über die Grenze gekommen sind, die alle hinter dem dann herlaufen.
0: Ey, das ist so hart, ne? Es gibt auch noch ein Spiel, da musst du eine Mauer bauen zu Mexiko. Das heißt Build the Wall. Und es sieht ein bisschen aus wie Tetris. Es sieht verdächtig aus wie Tetris.
1: Ja, es sah so aus, weil das Spiel ist jetzt von der Seite vom Weißen Haus verschwunden. Und zwar, weil die Firma Tetris gesagt hat, die haben das auch gepostet. Entschuldigung, das ist Urheberrechtsverletzung und ihr habt auch keine Genehmigung dafür. Wir klagen und wir wollen Leute mit unserem Spiel verbinden, nicht spalten.
0: Oh, das hat Tetris aber schön gesagt. Das ist ja im Endeffekt sogar die Wahrheit, ne? Da geht es ja darum, Mauern wieder abzubauen und nicht aufzubauen. Aber Mauern abbauen ist ja sowieso nicht das Ding von Donald Trump und seinem Team. 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

Talk to you ist das. Ey, wer von euch hatte schon mal ein Blind Date oder schon mal so Speed Dating gemacht? Das ist Pretty Boys. Kyla Chaix hat mit ihrem neuen Video zu Pretty Boys selber so eine Art Speed Dating inszeniert. Aber so eins der besonderen Art, würde ich mal sagen. Die hat sich an einen Tisch gesetzt und ganz viele berühmte Männer haben sich dann vor so einer Leinwand präsentiert. Und ja, sie konnte sich dann quasi entscheiden, wen sie sich schnappt. Zur Auswahl standen so ein paar Newcomer, zum Beispiel Jamie oder Jermaine. Das sind so Upcoming Artists, aber es gab auch bekanntere Leute, die sich da Kyla angeboten haben. Shiagu regelt sich da zum Beispiel wie so ein Model auf einem Roller oder Philo zeigt sich von seiner besten Seite. Aber auch Casimir und sein Dalmatiner haben da so ihren Star-Auftritt. Ich find's erstmal eine Killer-Idee, muss man ja mal schon so sagen, ne? Und wenn sie das nur mit unbekannten Leuten gemacht hätte, wäre es trotzdem eine geile Idee gewesen, weil sie halt gleichzeitig so Regisseurin von diesem Video war, gleichzeitig Make-up-Stylistin von diesem Video war und alle haben so geile Outfits an und so Make-ups. Das hat mich Bock gemacht beim Dreh, denke ich mir. Ach ja, der Song ist übrigens auch ziemlich cool geworden. Kann man eigentlich gar nichts gegen sagen. Ob die jetzt noch Single ist, weiß ich jetzt nicht. Wenn ich die Wahl gehabt hätte, hätte ich mir wahrscheinlich Shiagu gekrallt. Der hat, glaube ich, genug Millionen gemacht, dass ich nicht mehr arbeiten müsste. Aber Kyla lässt sich da auf jeden Fall nicht in die Karten gucken. Der Song heißt Pretty Boys, checken wir jetzt auf Bremen Next.

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0: The Weeknd mit Cry For Me um kurz vor drei hier auf Bremen Next. Der nächste Song, ne? Mhm. Pick Up The Phone von Young Thug und Travis Scott, ne?
1: Ja.
0: Der hat am Anfang so ein Bling.
1: Bling.
0: Und ich weiß nicht, an welchen Deutschrap-Song mich dieser Song erinnert.
1: Irgendwas in meinem Kopf hat sofort Bowser gesagt.
0: Ja, bei mir auch. Aber ich weiß nicht, wirklich bei mir auch gerade. Gut, dass du das gesagt hast. Ich suche das die ganze Zeit. Ich frage dich auch schon die ganze Zeit, aber du hast die ganze Zeit Kopfhörer auf und hörst mich nicht. Wie ich hier verzweifelt sage, Larry, welcher Song
1: ist... Ich weiß nicht, ich war jetzt instinktiv bei Was du Liebe nennst, aber ich glaube, das ist es nicht. Aber
0: ja, das ist das gleiche Plingen auf jeden Fall, aber ich glaube, das ist es nicht. Aber vielleicht kommt einer drauf. Ich werde das jetzt rausfinden auf jeden Fall. Hier ist auf jeden Fall Pick Up The Phone, Travis Scott, Young Thug und ihr seid auf Bremen Next.

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0: Kip Edwards und James Hype mit Drums. Ey, Kuchen verkaufen, Abi-Partys schmeißen, da ist doch viel zu stunny irgendwie dafür, dann Geld zu sammeln für die richtige Abi-Kasse, für die echte Abi-Kasse.
1: Bisschen cooler ist es auf jeden Fall, Sammelkarten mit Lehrerinnen und Lehrern drauf zu machen und die dann zu verkaufen. So läuft es zum Beispiel an der Liebfrauenschule in Kloppenburg.
2: Ja, dann haben wir uns in einer kleinen Schülergruppe zusammengefunden, die Karten dann designt, also die Fächer der Lehrer draufgeschrieben und uns positive wie aber auch lustige Eigenschaften der Lehrer überlegt oder rausgesucht und dann auf die Karten geschrieben, die dann auch mit Punkten bewertet.
0: Ich glaube, wir könnten Sophie mal engagieren, dass die auch für Bremen Next, für die ganze Crew mal so,
1: das wäre so geil,
0: so ein Quartett erstellt, sage ich mal. Die hat das nämlich auch mit dem Team zusammen gemacht. Einfach mal die Lehrer bewerten, das ist eine super Idee.
1: Also hätten die bei uns an der Schule auf jeden Fall eher so semi gefunden.
0: Die Lehrer.
1: Da war der Humor so ein bisschen eingeschränkt, was das angeht. Aber wie cool ist das, oder? Einfach eine Sammelkarte von deinem Lehrer zu haben mit Foto in der Mitte und so ein paar Funfacts drunter. Hier zum Beispiel Herr Horstmann hatte mal Sonnenbrand auf den Füßen auf Klassenfahrt.
0: Und das ist noch lange nicht alles.
2: Es gibt auch seltenere Karten, das sind unsere Gold Editions, die Anzahl der Karten liegt ungefähr bei 5%.
0: Das wäre lustig, wenn da die Lehrer drauf wären, die immer krank werden. Die sind so
1: die
0: special.
1: Die sind Gold Edition. Die aber, sind selten ja, nämlich.
0: Ich hätte aber auch gerne meinen Lieblingslehrer in der Gold Edition, ehrlich gesagt.
1: Und oder auch cool, wenn du halt selbst Lehrerin oder Lehrer bist und dich dann als Gold Edition ziehst.
0: Ja.
1: Es ist auf jeden Fall kein Wunder, dass das Ganze gut ankommt.
2: Als wir die verkauft haben, die Karten, wurde sehr viel hin und her getauscht. Dadurch würde ich sagen, dass unser Ziel, die Schulgemeinschaft zu stärken, auf jeden Fall erreicht worden ist.
0: Und die Abikasse zu füllen, natürlich auch. Ich finde es auf jeden Fall eine super Idee. Ich hätte auch gerne so Quartett oder Karten gegeneinander battle lassen. Herr Stier gegen Frau Kreuz, das wäre auf jeden Fall ein super Battle, Alter. Grüße gehen raus. 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

0: Free Your Mind ist das, Prosper und Clooney. Ihr seid auf Brennex.
1: Wenn du in der Schule zu spät gekommen bist, zum Beispiel, gab es da irgendwelche Strafen bei euch?
0: Also ja, so klassisch Klassenbucheinträge, würde ich sagen. Und es war dann irgendwann so, dass wer zu spät gekommen ist, später als 10 Minuten, der durfte nicht mehr rein. Aber ich kenne das eher so halt so mit Extraaufgaben oder so. Keine Ahnung, Kuchenbacken oder so.
1: Ja genau, bei uns gab es auch so Extraaufgaben oder ein Kuchenbacken war bei uns irgendwie in der Oberstufe vor allem. Oder auch Stundenprotokoll schreiben, fand ich ganz toll.
0: Das kenne ich gar
1: sinnlos.
0: Nicht, das kenne ich gar nicht, ehrlich gesagt.
1: Ja, da musstest du einfach aufschreiben, was die Stunde über passiert ist. Hat gar keinen Sinn ergeben.
0: Okay.
1: Ich finde auf jeden Fall geiler die Strafen bei der Basketballmannschaft von Rasta Fechter. Wer da auch nur eine Minute zu spät kommt, muss das gesamte Team, ne, mit Betreuern und allen, zu so einer Pizza-Party einladen.
0: Oh, lecker.
1: Und wer das zweite Mal zu spät kommt, zahlt zusätzlich einen Huni obendrauf. Wer zu spät zum Spiel kommt sogar, dann erstens Schande auf dein Haupt und zweitens, dann gibt es ein Steak-Dinner für alle.
0: Man muss vielleicht fairerweise dazu sagen, die verdienen auch nicht so wie Fußballprofis. Also das scheppert ganz schön, wenn du dann die ganze Mannschaft dann zum Steak einladen musst. Heute startet die Basketball-Bundesliga in der neuen Saison. Ja, ich hoffe pünktlich, hoffe alle kommen pünktlich. Und was bei den Eisbären geht, das checken wir in 20 Minuten bei Next. Wenn ich

0: Love You More. Das ist Rudy Mantle um 15:30.
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0: Und das hat Larissa.
2: In ganz Deutschland sind am Vormittag die Warnsysteme für den Katastrophenfall getestet worden, beim bundesweiten Warntag. Bund, Länder und Kommunen haben einen Probealarm ausgelöst, zum Beispiel übers Handy. Die Deutsche Bahn braucht mehr Zeit für die Sanierung der Schienen. Es gäbe aber Fortschritte, sagt Konzernchefin Evelyn Paller. Eigentlich wollte die Bahn bis etwa 2037 die vielbefahrenen Strecken von Grund auf sanieren. Und im Land Bremen können Straftaten künftig über ein anonymes Hinweisportal gemeldet werden. Und zwar direkt über die Internetseite des Justizressorts. Da können zum Beispiel Hinweise auf Drogen- und Waffenhandel, Geldwäsche oder rassistisch motivierte Straftaten abgegeben werden. Und unser Wetter ist weiterhin bewölkt am Nachmittag und das bei Temperaturen von 18 Grad in Bremen, 17 Grad in Kloppenburg, in Bremerhaven dann nochmal etwas kühler mit 16 Grad. Am späteren Nachmittag oder frühen Abend kommt vielleicht nochmal so ein bisschen Sonne durch die Wolkendecke.
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0: Ist das die Snitch-App? Heißt die Snitch-App?
2: Was?
0: Die App, wo man Straftaten meldet.
2: Wo man andere Leute melden kann.
0: Wo man andere Leute, das ist so die Stasi-Snitch-App, heißt die. Die ist jetzt in jedem Store verfügbar. So klingt das auf jeden Fall. Ich kann dann einfach da hinschreiben, Larissa ist eine Kokain-Dealerin, die wohnt da und da. Die hat unterm Kopfkissen eine Glock. Und da bist du am Arsch. Ja, was denn?
2: Also ehrlich gesagt bin ich da nicht am Arsch, weil nichts davon
0: steht. Nein, ich weiß, aber dann kommen die ja erstmal bei dir vorbei und gucken oder gehen zu beschicken dir einen Streifwagen oder so vorbei vielleicht, weiß nicht.
2: Ja, dann mache ich dir einen netten Tee und dann quatschen wir mal kurz über das, was nicht unter meinem Kopfkissen liegt.
0: Und dann putzen wir die Kugeln meiner Glock.
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0: Apache 207 ist das mit Breaking Your Heart. Und wenn ein Eisbär gegen einen Löwen kämpfen würde, so jetzt in real life, ne? Mhm. Ich glaube, der Eisbär wird dem Löwen so den Kopf wegboxen, Alter.
1: Wegboxen.
0: Ja, so mit der Tatze wegtatzen.
1: Ja, okay. Und wie es auf dem Platz aussieht, das finden wir heute auf jeden Fall raus. Beim Basketball, die Eisbären Bremerhaven spielen im Pokal gegen die Löwen aus Braunschweig und das in der ÖVB Arena.
0: Ja, mit dabei ist Spieler Vincent Friederici. Der war in der Saison 1920 schon mal Spieler bei den Eisbären und hat Bremerhaven ein bisschen vermisst.
2: Das Wetter ist es auf jeden Fall nicht. Nee, aber es war damals eine sehr schöne Erinnerung. Deswegen bin ich schon sehr gerne zurückgekommen.

0: Ja, also Wetter nicht so, aber das Team und die Leute haben ihm immer Bock gemacht. Und jetzt sind ja nur noch so eine Handvoll Spieler aus der letzten Saison am Start. Neuer Trainer, alles muss sich irgendwie neu finden. Aber klappt bisher ganz stabil.
1: Wir verstehen uns alle sehr gut miteinander, vom ersten bis zum letzten Mann. Und es macht bisher sehr, sehr viel Spaß, im Training einfach gegeneinander zu spielen, sich gemeinsam zu verbessern. Und von daher ist es sehr, sehr angenehm bisher.
2: Training reicht aber nicht. Heute testet das Team im Pokal gegen Braunschweig, wie gut die Chemie so auf dem Platz stimmt. Braunschweig spielt zwar erste Liga, aber die sind nur über so eine Wildcard rein drin geblieben. Sonst wären die auch abgestiegen. Das klingt also machbar.
1: Mal schauen. Also der Gegner spielt für uns nicht so eine große Rolle. Am Ende ist ganz egal, wer da kommt. Es ist ein Erstligateam, wie du sagst. Und der Underdog werden wir sein. Aber wir sind guter Dinge, dass da was zu holen ist.
0: Aha. Ach, wir fühlen uns doch hier auch in Bremen und Bremerhaven ganz wohl mit dieser Underdog-Rolle. Um 20 Uhr geht's los heute im BBL-Pokal für die Eisbären in der ÖVB-Arena. Und es gibt auch noch Karten. Also wenn ihr rumkommen wollt für ein bisschen Support, freuen die sich bestimmt. Ja, okay.

Tiger und Offset mit Taste. Ich hoffe, Shirin David darf dieses Mal draufbleiben.

0: Christina.
1: Das ist More Money, More Haters zusammen mit Summer Jam. Und Shirin David ist ja schon mal von einem Remix runtergeflogen, der Gut Genug Remix mit Skepta vom Blumengarten. Und jetzt hat Summer Jam auch einen Remix zu... zu More Money, More Haters announced für morgen. Mit unter anderem Cello und Abdi. Aber nicht nur die Frankfurter Connection ist am Start, Chiara Baba ist auch drauf. Geil, Alter. Und Koya Goldstein, by the way, auch. Aber ich bin halt so ein bisschen verwirrt, weil Summer, Cello Abdi, Koya, Chiara Baba haben das alle gepostet, dass das Ding kommt und so. Aber bei Shirin im Profil, da ist nichts zu sehen. Also da ist nur Werbung für Schminke. Und jetzt denke ich mir so, hä? Die ist doch jetzt nicht schon wieder nicht auf dem Remix. Gerade weil sie diesen brutalen Part, vielleicht ihren brutalsten Rap-Part auf diesem Song hat. Aber das ist alles so Spekulation. Der Remix soll ja morgen kommen. Ich gucke da sofort drauf. Heute 23.59, ich gucke sofort drauf. Würde mir ein bisschen mein Herz bluten, ehrlich gesagt. Aber hier ist das Original, hier sind Summer Jam und Shirin David. Das ist More Money, More Haters auf Playmax.

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0: Das ist Drake hier um 16 Uhr auf Bremen Next. Heute ist ja auch Throwback Thursday, heißt, es gibt nicht nur Rewind um 8, es geht auch um 5:30 nochmal einen kleinen Throwback hier, falls ihr Bock habt auf ein bisschen ältere Sachen. Muss ja nicht alles immer so brandneu sein.
1: Hier. Ich hab Bock.
0: Ich hab auch Bock.
1: Sehr gut.
0: Hast du Bock?
1: Du hast Bock, ich hab Bock.
0: Alle haben Bock.
1: Legen wir doch weiter los.
0: Langeweile.

0: Kelani ist das mit Folded. Und es gibt eine neue Romance-Serie mit ganz viel Drama.
1: Crew Girl heißt die, ist eigentlich ein Buch von Sheila McClure und jetzt neu auf Netflix. Orestias Next Team, worum geht's denn?
2: Ja, es geht um Tegan, eine 16-jährige Schülerin aus Kalifornien, und Rudern ist ihr ganzes Leben.
3: Als Ruderin musst du alles geben. Jeden Morgen um 6 Uhr beginnt das Training, das schmerzhafte Training.
2: Ja, sie macht bei Wettkämpfen mit und ist eine der Besten, bis eines Tages das FBI bei einem dieser Wettkämpfe auftaucht.
3: Mein Dad soll Investoren um Millionen betrogen haben. Er ist mit dem Geld von den Eltern meiner Freunde abgehauen und hat meine Mom und mich mit dem FBI allein gelassen.
0: Oh. Alter, diese Musik dazu. Also, lass mich raten. Es kriegt jetzt einen Twist. Das FBI bringt den Twist.
2: Es kriegt einen Twist, es kriegt viel Drama. Ihr Vater ist untergetaucht. Sie und ihre Mutter ziehen daraufhin nach Kanada, wo Tegan an die Elite-Schule Easton Prep kommt, wo es ganz zufällig, ganz schön viele hotte Typen gibt.
1: Warum war ich nie auf so einer Schule, frage ich mich.
0: Hallo.
1: Aber dann viele hotte Typen und ein Girl, geht das Drama los, ne?
2: Ja, genau. Tegan will da unbedingt in den Ruderclub kommen, aber der war bisher nur für Jungs. Deshalb nehmen die sie auch am Anfang überhaupt nicht ernst.
4: Ich habe gehört, du warst rudern. Geh doch heute mit mir aus und zeig mir deinen Ruderschlag.
5: Das geht nicht. Ich muss mich ja schon übergeben, wenn ich nur daran denke.
0: Okay, Entschuldigung, ich wurde gerade ganz kurz einmal weggecringed. Aber es wird ein Flirt draus wahrscheinlich, wenn du sagst Romance.
2: Ja, genau. Also da ist auf der einen Seite Cam, der selbst nicht so, aus so wohlhabenden Verhältnissen kommt. Auf der anderen Seite ist Josh, der arrogante Ruderkapitän mit reichen Eltern, den Tegan aber auch immer interessanter findet.
6: Du würdest also lieber ertrinken, als von mir gerettet zu werden.
5: Ich denk noch nach.
6: Mhm. Wieso ist das so ein Thema für dich?
5: Weil du vom ersten Tag an gemein zu mir warst.
6: Oh, du hast genauso gut ausgeteilt.
0: Also alle Klischees werden erfüllt.
1: Ich wollte gerade sagen, irgendwie zwischen Liebe und Hass vermischt sich da was. Wie findest du denn jetzt die Serie, Orestias?
0: Jetzt bin ich auch gespannt.
2: Ja, es kommt darauf an, worauf man Bock hat. Durchtrainierte Typen, nackte Oberkörper, protzige Autos und reiche Eltern, die mit ihren Eltern... Ja, hör mir noch zu.
0: Okay. Die
2: Finale kommt gleich. Geld die Entscheidung an der Elite-Schule beeinflussen können mit ihrem Geld. Wenn man das erwartet, wird man nicht enttäuscht.
0: Okay, jetzt musst du das aber auch bringen.
2: Ja, aber jetzt kommt großes Aber. Ich finde, die Charaktere sind so ein bisschen drüber und sehr glatt. Also der eine will der typische Alpha-Mann sein, einfach weil er selbst Druck von seinem Vater kriegt. Die andere ist das beliebteste Mädchen der Schule und so weiter. Hat man schon so oft gesehen, finde ich. Von daher, ich habe nicht viel erwartet und habe auch genau das bekommen.
0: Oh Mann.
1: Crew Girl gibt's jetzt auf Netflix.

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0: Die Lara ist das mit Agathe Main. Und man hat es hinter den Kulissen ja schon so ein bisschen gerochen, ne? Aber jetzt ist es offiziell, Jamule ist nicht mehr bei Life is Pain.
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0: Das ist Liege wieder wach. Das ist nur einer von vielen Songs, die Jamule in den letzten 8 Jahren zu unserem Lieblingssänger gemacht haben. 8 Jahre schon her, dass der an den Start gekommen ist. Mir kommt das gar nicht so lange vor, weil der selber noch nicht mal 30 Jahre alt ist, nur safe noch keine 30. Und es ist schon krass, ne, was PA Sports da mit seinem Label auf die Beine gestellt hat, weil ich weiß noch, als der Jamule damals als neues Signing also announced hat, hat PA schon gesagt, da kommt einer, der wird uns alle auseinandernehmen, das ist der nächste Superstar in Deutschland. Natürlich sagt man das immer, aber bei Jamule ist es dann wirklich so geworden. 1, 2 Skandale und 3, 4 Singles später war er eben genau dieser Superstar. Und wie sein Weg jetzt weitergeht, der hat er jetzt noch nicht bekannt gegeben, aber er ist noch nicht hier, ich bin bei Sony, ich bin bei Warner, ich bin bei Universal. Aber ganz offen gesagt, kann uns das auch vollkommen egal sein, solange der Mucke macht, die er halt macht, ne, dann wird schon alles gut werden, weil der singt und rappt like a boss, Alter. Ich kann nur sagen, hol dir die dicke Kohle, mach ein paar geile Videos und gerne nochmal so einen Song wie den hier. Hier ist Free Agent Jamule, hier ist Liege wieder wach.
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0: Girl Get Up von SZA und Doechii. Um 16.31 Uhr.
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2: Der Mann, der wegen Sabotage von Stromleitungen festgenommen wurde, hat möglicherweise noch viel mehr Taten geplant. Das Innenministerium in Nordrhein-Westfalen spricht von über 150 Zielen in ganz Deutschland. Teilweise soll er die Taten auch schon vorbereitet haben. In der Haushaltsdebatte vor dem Bundestag hat Innenminister Alexander Dobrindt die steigenden Ausgaben für Sicherheit verteidigt. Sein Ressort soll künftig knapp 17 Milliarden Euro bekommen. Das wäre fast eine Milliarde mehr. Dobrindt begründete das mit anhaltenden Angriffen. Und bei einer Notbremsung einer Straßenbahn in der Bremer Neustadt hat sich ein Fahrgast schwer verletzt. Laut Polizei hatte ein Kleinbus plötzlich auf den Schienen gehalten. Die Bahn musste scharf bremsen. Dabei stürzte eine Frau in der Bahn. Sie musste ins Krankenhaus gebracht werden. Und unser Wetter weiterhin grau und bewölkt, aber trocken soll es bleiben. Bei 17 Grad in Bremen, Bremerhaven und in Oldenburg, in Bremervörde 16 Grad.
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0: Ach so, wenn ich Mikro aufmache, geht besser, ne? Dann kann man nicht viel besser hören.
2: So ist an. Aus, so ist wieder an. Aus.
0: Aus, an.
2: Das kann ich abtören.
0: Das kann ich mit der Musik übrigens auch machen, ne? Das kann ich einfach machen.
2: Aber bitte lass einfach an.
0: Aus und an.

0: Michiko.
1: DJ ja, Rota. Bitte?
0: Ach so.
1: Ja, so, ich dachte, du sagst...
0: Nenn ich dich öfter Michiko?
1: Weiß nicht.
0: Compadre.
1: Oh, Chico wäre eigentlich ein cooler Spitzname für mich, finde ich. Chico, ey Chico, alles klar? Klingt so ein bisschen gangstermäßig. Findest
0: ja,
1: nicht?
0: Deswegen passt der auch total gut zu dir.
1: Findest nicht? Ja, ich fühle mich auch manchmal wie so ein richtiger Gangster.
0: Okay, wenn, Chico, was geht ab?
1: Wenn ich auf meinen...
0: Hast du noch coole Pläne für heute,
1: wenn
0: Chico?
1: Wenn ich auf meinen E-Scooter steige.
0: Bist du nachher mit deinem Scooter auf den Streets unterwegs,
1: ja,
0: Chico?
1: Also, ich sag mal so, wenn ich auf meinen E-Scooter steige, ne? Du hast das schon live erlebt.
0: Ja.
1: Es kann sein, dass ich bei Gegenwind meine Mütze nach hinten umdrehe.
0: Ja, habe ich schon erlebt.
1: Du
0: und
1: hast
0: zwar nicht, damit
1: gesehen.
0: Du windschnittiger bist,
1: Nein,
0: sondern damit die Kappe nicht wegfliegt.
1: Damit ich nicht 20 Cent verliere, indem ich absteigen muss und meine Mütze wiederholen muss und dann wieder auf den Roller steige und das kostet mich dann 19 Cent, weil so viel kostet
0: aber
1: die
0: Roller. Aber ich nehme euch ganz kurz mit in die Situation. Wir sind zusammengefahren an der Weser entlang, du auf E-Scooter, ich auf Fahrrad.

0: wir hatten Gegenwind und du bist mit deinem Scooter einfach
1: ganz
0: so gefahren.
1: Relaxed.
0: Und ich bin wie so ein Esel, Hechel mit meinem Fahrrad gegen den Wind getrampelt.
1: Das stimmt, das ist der Vorteil von E-Scootern.
0: Ja, also in der Situation, obwohl du deine Cap umgedreht hast, würde ich sagen, hattest du trotzdem den Coolness-Faktor dann weiter vorne als ich.
1: Ich sag, hey, ich bin ein OG. 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

0: Und Sachen sammeln war doch eigentlich immer cool, oder? Dabei war auch egal, ob das Pokémon-Karten war oder, keine Ahnung, irgendwelche Stickerhefte oder Didelblätter. Next Level ist es aber einfach, Karten von seinen eigenen Lehrern und Lehrerinnen zu sammeln.
1: Das macht ein Abi-Jahrgang in Kloppenburg zum Beispiel, haben wir vorhin schon gehört. Und am Gymnasium in Sieke ziehen die auch nach, um mit diesen Sammelkarten halt Geld für die Abi-Kasse klarzumachen. Wenke und Paula haben das da geplant.
2: Zunächst haben wir eine PowerPoint erstellt, in der wir alle Infos dargestellt haben. Dann haben wir auch schriftliche Einverständniserklärungen von jedem Lehrer, der teilgenommen hat, eingeholt. Und haben sie an dem Prozess teilhaben lassen, indem sie uns selber Fotos von sich und Infos über einen Steckbrief für die Sammelkarten schicken konnten.
0: Das ist aber sehr deutsch, oder? Also dieses,
1: ich glaube einfach korrekt, damit sich niemand auf den Schlips getreten
0: diese fühlt. Einverständniserklärung einzuholen. Aber egal, man muss ja irgendwie die Lehrer davon überzeugen, dass das cool ist. Das stelle ich mir sehr schwer vor.
1: Ja, aber sie haben sich auch darauf eingelassen und vor allem mit Foto und einem persönlichen kleinen Steckbrief dazu. Und es gibt auch nicht nur Standardkarten.
2: Für die seltenen Karten haben wir die Lehrer um ein zweites Bild gebeten, zum Beispiel ein Kinderbild oder ein lustiges Bild von sich selber.
0: Special Editions mit Kinderbildern ist auch ziemlich, ziemlich cool, Alter. So seltene Karten machen das Sammeln ja auch noch irgendwie ein bisschen cooler.
2: Die Schüler tauschen untereinander, aber auch im Lehrerzimmer werden Karten getauscht. Einige Schüler haben auch schon komplette Sammelalben voll Karten und viele suchen halt dann überall nach ihren Lieblingslehrern und fragen rum, ob jemand diese besondere Karte hat.
0: Hat jemand noch Herr Schrader in Gold?
1: Ja, genau so. Aber ich schwöre dir, ich würde so gerne gerade mitsammeln und mittauschen, obwohl ich deren Lehrer nicht kenne. Oder ich hätte halt echt gerne so Karten von unserem Next-Team.
0: Vielleicht ist das ja was für unsere Weihnachtsfeier oder
1: das
0: so.
1: Das wäre so cool. Das,
0: so viel Zeit bräuchte man auf jeden Fall noch, Alter. Ey, und die kriegen dafür noch Geld für die Abi-Party oder für den Abi-Ball. Das ist doch geil. Und ein geiles Andenken an die Schulzeit. 10 von 10.
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0: Aiken ist das mit We Don't Care. Halbe Stunde noch zum Throwback. Was denn?
1: Ich habe gestern noch mit Oresti darüber gesprochen, dass wir beide zu viele so DIY-Hobbys anfangen und die nie machen.
0: Okay.
1: Und man das vielleicht dann auch gar nicht Hobby nennen darf, wenn man das nur ein, zwei Mal ausprobiert.
0: Aber?
1: Du weißt ja, ich beschäftige mich oft damit, in meiner Freizeit dann irgendwas noch zu basteln, zu malen oder irgendwas, und es wird auch nie besonders heftig gut.
0: Das stimmt so nicht, dass es nicht besonders gut wird, aber ja, Ansichtssache.
1: Ja, und gestern habe ich dann, nachdem ich mich hier committed habe, noch ein neues DIY-Projekt angefangen. Ich habe mich an so Gießharz versucht.
0: Was ist Gießharz?
1: Dieser...
0: Ich kenne Haze.
1: Nee, schon so Harz, wo man so Platten und so rausgießen kann, so dekorativ.
0: Okay, zeig her.
1: Habe ich gestern noch versucht.
0: Okay, sie zeigt mir ein Foto von einem blauen Teller, der aussieht, als wäre ein Eisblock in diesen blauen Teller gekracht. Habe ich das gut beschrieben?
1: Ein Eisblock, das ist so eine Marmorierung.
0: Ja, das sieht aus wie Eis in einem Meer.
1: Ja, okay. Es ist auf jeden Fall, das sollte so ein bisschen ozeanmäßig wie so eine Welle auf dem Teller verschwimmen. Dann habe ich da noch Goldflocken drauf gebatscht.
0: Aha.
1: Keine Ahnung, ob das jetzt so hält und so geil geworden ist, aber rein optisch erstmal nicht schlecht.
0: Aber du hast wieder ein neues DIY-Hobby, das ist doch super.
1: Und darf ich das jetzt als Hobby anerkennen, wo ich das einmal gemacht habe?
0: Wenn du das dreimal, ich finde dreimal ist Bremer recht, dann ist es ein Hobby.
1: Okay, dann ist es noch kein neues Hobby.

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1: Nach Nicki, Cardi und Megan gibt's Nachschub an der Rapperin Front. Alter, und was für Nachschub? Kennt ihr Dolly Babe?
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1: Das ist Pink Blush. Und ehrlich gesagt, ich habe ein bisschen durchgeskippt so, und ich finde, jeder Song von ihr könnte Pink Blush heißen. Das ist so ihr Signature. Ihre Haare sind pink, ihr ganzer Artwork ist pinker als pink, ganz zu schweigen von ihrem Schlafzimmer und ihrer Karre. Pink Blush ist auf jeden Fall Programm. Aber kurz zum Song. Ich finde, die rappt zwar ähnlich wie die anderen Superstars wie Cardi und so, aber die ist dabei so chilliger. Die drückt die nicht so, die drückt die Vocals nicht so raus, Alter. Die klingt eher so, als hätte die gerade so eine Tüte Kelly gesmoked und dann aufgenommen, Alter. Das ist richtig angenehm. Und dieses chillige Laid-Back-Rappen ist auch egal, ob USA oder in Deutschland, das machen ja gerade alle so. Chiago und so auf die Techno-Beats sind ja auch alle so ganz ruhig und paschanim und so. Und sie macht das halt extrem nice. Aber lass mal reinhören, Upcoming Superstar aus Amerika. Hier ist Pinker als Pink, Fresher als Fresh. Hier ist Dolly Babe mit Pink Blush auf Bremen Next.

0: Danny Blanco ist das. Te olvido, Lala, hier auf Playmnext.
1: Ich bin mir sicher, ihr seid auch in einer von dieser Serien auf jeden Fall schon drin versackt. Off Campus, Heated Rivalry oder auch diese neue Serie Crew Girl, die jetzt auf Netflix gestartet ist. Vielleicht guckt ihr die auch noch. Die haben auf jeden Fall eins gemeinsam. Diese Romance-Serien spielen in Kanada.
0: Orestes aus dem Next Team, das ist kein Zufall, oder?
2: Nee, tatsächlich nicht. Off-Campus zum Beispiel spielt im Buch eigentlich an der fiktiven Brier University in Massachusetts.
3: Wenn wir jemanden überzeugen wollen, dass hier was läuft, darfst du nicht rot werden, sobald ich dir näher komme.
4: Du hast ein krasses Selbstbewusstsein. Was ist denn, Graham? Wir müssen noch üben, deine Worte.
1: Oh, ja. Die Mäuse.
0: Okay, und warum dann Kanada?
2: Kanada da, Kanada. Für die Serie, ja, für die Serie haben sie aber Kanada als Drehlocation genommen. Genauer gesagt Vancouver und den Campus der British Columbia Universität.
0: Okay, warum? Weil es so schön ist oder warum?
2: Ja, schön ist es da. Da gibt es auf jeden Fall schöne Orte. Aber tatsächlich hat das natürlich was mit Geld zu tun.
1: Das ist ja überraschend, ne?
2: Ja, genau. In Kanada gibt es nämlich krasse Steuererleichterungen für Filmproduktion, wenn sie dort drehen, und finanzielle Unterstützung auch von der kanadischen Regierung. Dazu kommt auch noch, dass der kanadische Dollar schwächer ist als der US-Dollar. Also man kann von demselben Budget viel mehr in Kanada bezahlen als in den USA.
0: Guck mal, und jetzt lernen wir sogar noch was hier über die Aktienkurse und so weiter. Richtige Geldsession hier, richtige Stunde, Geldstunde hier mit Orestes. Ich wusste gar nichts davon.
2: Ich wusste, dass du davon nichts wusstest. Vancouver zum Beispiel gilt nämlich, vielleicht wusstest du das, als Hollywood von Kanada.
0: Natürlich.
2: Da gibt es eine riesige Filmindustrie. Und die Stadt ist mit ihren rund 660.000 Einwohnerinnen und Einwohnern gar nicht mal ja so riesig. Wirkt aber durch die hohen Gebäude und vielen Straßen so. Da sieht es nämlich aus wie in New York. Deshalb drehen viele Studios da ihre Serien und Filme, wenn sie so tun, als würde die Handlung in New York spielen.
0: Ach so, die tun dann auch noch so?
1: Bei welchen Filmen und Serien ist das so?
2: Also, ich zähle mal ein paar auf.
0: Warte, mach nicht alles kaputt. Ich darf nicht tun.
2: Ich raub dir die Illusion. Ja, okay. 50 Shades of Grey, dein Lieblingsfilm, ja. Suicide Squad, Deadpool oder auch die Serie Percy Jackson wurden in Vancouver gedreht.
0: Stell dir vor, hätte jetzt gesagt, Sex and the City wäre auch so jetzt nicht in New York.
1: Oh, das wäre hart.
0: Also, Kanada, also das Hollywood im Norden. Von Nordamerika. Klingt auf jeden Fall als perfekter Drehort für so Romance-Serie, aber auch für Kinofilme.

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0: Adela mit Ain't in L.A. um kurz nach 6 auf Bremen Next. Und nach unserem Update gibt es unseren Throwback Thursday jeden Donnerstag um 9:30 und um 6:30.
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0: Das hat Larissa.
2: Der Mann, der wegen Sabotage von Stromleitungen festgenommen wurde, hat möglicherweise noch viel mehr Taten geplant. Das Innenministerium in Nordrhein-Westfalen spricht von über 150 Zielen in ganz Deutschland. Teilweise soll er die Taten auch schon vorbereitet haben. In der Haushaltsdebatte vor dem Bundestag hat Innenminister Alexander Dobrindt die steigenden Ausgaben für Sicherheit verteidigt. Sein Ressort soll künftig knapp 17 Milliarden Euro bekommen, das wäre fast 1 Milliarde mehr. Dobrindt begründete das mit anhaltenden Angriffen. Und bei einer Notbremsung einer Straßenbahn in der Bremer Neustadt hat sich ein Fahrgast schwer verletzt. Laut Polizei hatte ein Kleinbus plötzlich auf den Schienen gehalten, die Bahn musste scharf bremsen. Dabei stürzte eine Frau in der Bahn, sie musste ins Krankenhaus gebracht werden. Und unser Wetter ist eher bewölkt, immer noch zum Abend stellenweise kann vielleicht noch ein bisschen Sonne rauskommen, ne? So ganz sieht es noch nicht danach aus. 17 Grad haben wir eigentlich so in Bremen und umzu. Morgen wird es noch mal ein Tick wärmer bei so 19 bis 20 Grad. Auch so eine Mischung aus Sonne und Wolken den Tag über. Ob es komplett trocken bleibt, also es sieht ein bisschen danach aus, aber ich würde jetzt nicht mal 100% meine Hand ins Feuer legen. Bremerhaven am Nachmittag, leichte Schauermöglichkeit.
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0: Jetzt ist aber erstmal Throwback angesagt. Bisschen Werbung für Stunner machen vielleicht auch heute ab 20 Uhr. Ne, läuft glaube ich jetzt schon, aber später ist da noch Drum and Bass bei den Pustorf Studios. Könnt ihr auch vorbeischauen, falls ihr Bock habt.
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1: Hab ich auch vor lange nicht gehört. Geil. Was sind so Geräusche, die bei dir ein Gefühl von Ruhe auslösen? Also die dich so ein bisschen vom Stress runterholen. Und ich meine jetzt nicht irgendeinen Song oder so, sondern so Geräusche, wenn du die hörst.
0: Also ganz merkwürdigerweise von einem sehr guten Freund von mir, immer wenn der Föhn angeht, dann schläft er ein. Also du meinst sowas, ne? Oder auch wenn seine Frau staubsaugt, dann schläft er immer ein. Also das ist so sein...
1: I cannot.
0: Nee, genau, deswegen, ich nämlich auch nicht überlege gerade, ob ich so, also ich sag mal so, wenn ich zu Hause meiner Alexa sage oder Siri sage, die sollen mir so, ich mag so Computerspiel-Hintergrund, ich mach mir so Minecraft-Soundcheck an, dann ist das nur so bing, bing, bong, bong und so, weißt du?
1: Solche Geräusche magst du?
0: Sowas lieb ich, ja.
1: Ich dachte eher an sowas wie, also ich liebe das zum Beispiel, so Regen, wenn der so aufs Dach prasselt.
0: Ja.
1: Wenn man das Gefühl hat, wie früher beim Zelten,
0: ja,
1: dass
0: ja
1: halt so Regen aufs Zeltdach prasselt, aber man ist selber sicher.
0: Fühle ich auch. Nur
1: irgendwie
0: leider,
1: mag ich das
0: nur leider bin ich Bremer und wenn der Regen hier prasselt, dann ballert der so hart weg, dass das irgendwie nicht mehr entspannt ist. Aber ich mag
1: oder
0: die Gemütlichkeit.
1: Oder Meeresrauschen, auch sehr gut.
0: Ja, ja. Das sind jetzt so, ich dachte, da kommt jetzt irgendwas abgespacedes. Du so immer, wenn einer Styropor knittert oder
1: boah,
0: so.
1: Boah, nee, ganz fieses Geräusch.
0: Ja,
1: da kriege ich, da zieht sich alles in mir zusammen. Dieses Styropor aneinanderreiben, gar nicht.
0: Oder so,
1: oder
0: irgendwas frittieren oder so.
1: Das wiederum finde ich irgendwie beruhigend. Also
0: ja,
1: nicht so frittieren, sondern wenn so ein, zum Beispiel Spiegelei in der Pfanne brutzelt.
0: Ja,
1: das
0: ja,
1: Brutzeln,
0: ja,
1: das finde ich toll.
0: Man frittiert auch gar nicht mehr, ne? Ist ja alles
1: airgefried.
0: Ist ja alles airgefried. Aber so ein schönes, wie heißt das, Rauschen vom Airfryer, da würde mein Kollege wahrscheinlich auch bei einschlafen.
1: Ja, gute Nacht.

0: mit Freaked Out. Und heute Abend geht's auch nochmal rund hier auf Bremen Next mit Rewind ab 20 Uhr mit iKenji. Also heute ist hier auf jeden Fall nochmal Geballer. Und zwar so richtig. Was machst du heute noch, Larry?
1: Ich werde mich mit ein paar Leudis hier von Next treffen.
0: Ach ja, heute ist ja hier
1: große... Und wir gucken zusammen den Deutschen Radiopreis, die Live-Übertragung. Das ist für uns im Radio ist das ein bisschen so wie die Oscars.
0: Ja, Mini-Oscars.
1: In klein. Genau, und da werden dann Leute geehrt, die irgendwie die beste Sendung Deutschlands gemacht haben. Haben wir auch schon mal gewonnen.
0: Ja,
1: sag jetzt mal so ganz
0: bescheiden,
1: so von nebenbei. Genau. Nee, oder Leute, die, keine Ahnung, die beste Morningshow gemacht haben, die coolste Reportage gemacht haben, das coolste Entertainment, wie auch immer. Und da sind tatsächlich ja ein paar Leute, die wir auch kennen.
0: Ja, Yusuf von Next ist mit seiner Reihe nominiert auf jeden Fall.
1: Genau, mit dem Podcast über Gewalt im Amateurfußball.
0: Genau, und Spielerbruch
1: heißt der.
0: Chips Cola, genau. Und noch ganz viele andere. Also da wird heute Radiopreis geguckt. Ich weiß nicht, doch. 20 Uhr geht das los?
1: Ja, so 20.05 Uhr geht der Livestream los. Das ist jetzt halt, ne, gucken wir dann so im Livestream, aber alle zusammen und einfach für ein bisschen Support von hier ist doch nett.
0: Machen wir im Radio gerade Werbung für den Radiopreis, ja?
1: Also wenn ihr das gucken wollt, könnt ihr es gucken. Wenn ihr euch denkt, ja, juckt mich doch nicht, wer da aus der Radiowelt einen Preis gewinnt, dann kann ich das auch nachvollziehen.
0: Wir hören uns auf jeden Fall morgen wieder und sagen dann, ob wir gewonnen haben oder verloren haben. Das machen wir auf jeden Fall.
1: So.
0: Also hier ist Serotonin, hier ist James Hype, wir sind Joe Contarissa und draußen.
1: Tschüss.

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1: Und damit einen wunderschönen guten Abend, ihr lieben Leute da draußen. Es ist genau Punkt 20 Uhr. Zweiter Donnerstag. Ich komme frisch vom Pop-Up-Rave hier angesteppt ins Studio. Und habe für die nächsten zwei Stunden euch einiges zu bieten. Die neuesten Releases der letzten Wochen. Ich habe hier ein paar

Genau, wir gehen in das Jahr 2011 rein. Das ist Carmo & Crooked. Da gehen Grüße raus an Reini und Markus. Das ist Grease Block. Gab es als Single mit All Fall Down zusammen. Ist am 3.6. rausgekommen auf dem Label Hospital Records. Und da trudeln schon die ersten Leute rein. Herrlich. Aber ey, wir starten gerade erst. Also, wir genießen erstmal die Musik. Ich denke mal so nach so 2, 3, 4 Tracks.

Und aber schon den ersten Dubplate hier. Das ist Break. Grass is Greener VIP. Gab's im Dubpack Volume 2. Symmetry Recordings. Am 15.08.2025 verfügbar gewesen. Mittlerweile so.

Und da sind wir auch schon wieder in Japan angekommen. Das ist Metric mit Dawnbreaker, der Subsonic Remix. Das ist auf dem Hospital Records Forza Horizon 6 Soundtrack zu finden. Deswegen habe ich auch gesagt, wir sind gerade in Japan. 14.07. ist das Ding rausgekommen diesen Jahres. Und das, wie gesagt, auf Hospital Records. Brave Tower 2 ist am Start. Big up, Yvonne. Dann gehen noch Grüße raus an Different. Hat auch schöne Lieder gespielt auf dem Pop-Up Rave. Der geht noch raus an Sascha, an Ivy. Und für weitere Shoutouts, iKenji Official auf Instagram.

Und wieder ein etwas älterer Tune hier. Das ist Frankie mit Black Heart. Auf Ram Records released worden. Auf den Drum and Bass Annual 2013 rausgekommen. Und die Vocals, die ihr gleich hören werdet, genau die, kommt von Akira. Herrlich, jetzt habe ich eigentlich Bock, wieder den Film reinzuziehen. Aber erst nach der Sendung. Da geht noch raus an Sinan, der grüßt den guten Sebastian. Da geht noch Grüße raus an Tatjana, Becky, Mitchell, Andy und von meiner Seite aus nochmal gute Besserung. Leg dich ja hin.

Der hatte auf jeden Fall einen Rewind nötig. Alter Schieber, das ist Amplify mit Ayo. Hat ein neues Dubpack rausgebracht. VIP Nummer 7 ist am 20. August rausgekommen diesen Jahres. Und der geht noch raus an Kimmy. Hört sich die Sendung wohl gerade mit ihrer Tochter an. Früh übt sich. Der geht noch raus an Marlon. Schön, dass du hier einschaltest. Der geht auch noch raus an Tabea von meiner Seite aus. Auch nochmal gute Besserung. Katrin ist auch mit dabei. Der geht noch raus an Nikki Cream, Marcel und noch an den Justin.

Was ein Klassiker. Das ist Soul Dad mit When I Think About You. Ist ein Klassiker, ich meine aus den 90ern. Bin mir aber jetzt nicht hundertprozentig sicher, aber das Original feiere ich ja auch schon mega. Den gibt es auf der Dubplate Catalog Edition 3. Bandcamp Exclusive. Ich weiß aber jetzt nicht, ob der noch online ist. Der geht noch raus an die Lifeline Gang, Nele, an Janis, an Olli. Und bald ist ja auch schon wieder Dreamland am 2.10. Ihr wisst ja, letzte Dreamland ist ausgefallen. Viele Veranstalter haben im Moment ein bisschen zu kämpfen. Und jetzt haben wir ein neues Format. Es wird eher Fokus auf die Hauptbühne geben. Andromatic ist dabei mit A Little Sound. Nightbite ist dabei, das Projekt von Zombie Cats und Natalie Media. Meine Wenigkeit ist mit dabei. Laura, Back-to-Back, Anex und Different. Das Ganze wird gehostet von Bensky. Und wenn ihr da noch ticketmäßig noch sparen wollt, mit Rewind, den Code Rewind, gibt es noch 10% Rabatt. Also schlag zu!

So, jetzt gibt's hier ein paar Promos für euch. Das war gerade Frenebic mit Virus. Kommt am 18.09. raus und das Ganze auf Zomboss. Und der nächste hat's auch richtig in sich. Das ist Simplex mit Microphone Killer. Das Ganze wird auf E-Brain releasen, das am 11.09., sprich morgen. Das ist ein Various-Album. Zwei Labels haben sich zusammengetan für die Geschichte E-Brain und Neuroheads. Ich glaube, da sind irgendwie 5 oder 6 Tracks drin und sind da Brecher drin. Zieht euch das rein.

So, und den Track kennt man auch. Das ist Document One mit Cheap Shot. Ist aber der VIP. Ist rausgekommen am 24.07. diesen Jahres auf Elevate Records. So, jetzt haben wir es. Das ist eine EP, die heißt Reloaded. Ich meine, da sind so 3, 4, 5 Tracks drauf, die schon mal draußen waren, aber alles VIPs.

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1: Ich werfe hier gerade echt mit Dubplates durch die Gegend. Das ist Furnace zusammen mit Beeline. Wiggle It heißt der Track. Amplify Remix. Das ganze VIP auch noch sehe ich gerade. Ist auch in dem VIP Dubpack 7 zu finden. Wie gesagt, 20.08. ist da rausgekommen. Ist ein sehr schönes Pack geworden.

Der Tune hat auch mein Herz erobert hier. Das ist Subfocus zusammen mit Wilkinson und Mike Cameron Hayes. Enter Night heißt der Track. Ist auf dem Album Portals zu finden. Das Label ist AME. Ist am 9.10. rausgekommen, 2020. Schöne Sachen sind dabei.

Okay, den müssen wir nochmal machen. Holy Jesus. Kings of the Rollers. Mit Wave Alarm. So heißt die Single auch. Ist auf Hospital Records released worden. Das muss man sich mal auf der Zunge zergehen lassen. Ist am 10.8. rausgekommen, 2018. Hab den neulich mal wieder entdeckt und dachte, ey, den muss man mal wieder zocken. Irre. Der geht noch raus an Jannis. Big up an Russia. Der geht noch raus an Nana und an Dennis. Der geht noch raus an Janika. Und an Marius, die gerade bei der Sun and Base am Start sind. Holt euch ja keinen Sonnenbrand. Der geht noch raus an

Und hier ist auch ein Track, wo ich gedacht habe, okay, so alt kann er, glaube ich, noch nicht sein. Das ist Netsky mit Couscous. Hospital Records Release, 19.11.2012. Das ist komplett der Wahnsinn. Einfach fast 14 Jahre alt. Das Album heißt Two. Haben wir natürlich die Deluxe Edition geholt. Ich meine, wer bin ich denn? Da sind ein paar Leckermäulchen am Start. Wenn ihr noch Shoutouts haben wollt, iKenji Official auf Instagram einfach eine Nachricht hinterlassen. Und wenn nicht, ist auch nicht schlimm. Genießt einfach die Musik. Ihr hört Mereme Next, Rewind mit meiner Wenigkeit.

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1: Genau so sieht's nämlich aus. Das ist Ed Rush zusammen mit Optical. True Broom heißt der Tune. Ist auf Virus rausgekommen und das am 11.05.2009. Album Travel the Galaxy. Ist auch eine... Oh! Ach, ich lieb's. Ist auch einer der Tracks, die selten meine Sets verlassen. Kann man super mitarbeiten. Ich lieb's. Das war noch die Zeit, da waren Tracks länger als 3 Minuten. Sag ich so, wie es ist. Ihr merkt's, glaube ich, selber schon.

ein schönes Ding hier. Das ist Bo zusammen mit Brucey, Streetside. Ist am 5.3. rausgekommen, 2021 auf dem Label Crewcast. Der geht noch raus an Tatjana. Schickt liebe Grüße an die süße Tessa, die jetzt ihre Schicht übernimmt. Dann aber schönen Feierabend.

Und hier ist wieder was Melodisches am Start. Das ist Andromedic zusammen mit Aja Mara. First to Go. Ist auf der EP Essence zu finden. Liquid City Records. Release 2019. Und das am 8.11. Zufälligerweise ist er auch Headliner auf der Dreamland am 2.10. Zusammen mit A Little Sound, Nightbite, Meiner Wenigkeit, Laura, Back-to-Back, Anex, Different ist am Start. Das Ganze wird mit Trends gehostet. Tickets gibt's ganz normal bei Hansa Ticket. Und mit dem Code Rewind kriegt ihr noch 10% Rabatt.

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1: Da ging Grüße raus an Gino. Das ist sein neuer Tune zusammen mit Turno und Nersha. Rewind heißt der Track. Wie die Sendung hier. Crewcast Release. Und das Ganze am 7.28.26. Es gibt zwei Versionen von... Oh. Es gibt zwei Versionen. Ihr kriegt beide zu hören.

So, und jetzt habe ich hier einen Free Download für euch. Das ist Prosper mit Clone, Free Your Mind, der Chrissy Chris Flip. Und den Track könnt ihr bei Soundcloud finden auf seinem Soundcloud-Account. Der ist echt in sich.

Ich schmier mir hier noch ein Brot. Was ist das wieder für ein Brecher? Das ist Original Sin mit Power of Greykull. White Label Selection geht wieder in die nächste Runde. Volume 10, Part Nummer 2. Ist am 1.9. rausgekommen. Und ist ein... Exclusive. Genau so sieht es für mich aus. Ich glaube, das Dubpack ist noch zu haben. Auf Planet Drums. Wie gesagt, noch ist es da. Holt euch das Ding. Da sind Brecher bei. Garantiert. Ich meine, ich hab's ja. Ich weiß es.

Komplett irre das Ding. Original Sin, Power of Greycall, White Label Selection Volume 10 Part 2. Der geht noch raus an Julia. Da gehen noch Grüße raus an Shanti, Different, Stunner, Genzo, Caleb, Mara, Manu, Ela, Carsten, Betty. Der geht auch noch raus an Dadan, Judokai, Anex, M-Light, die ganze Braunschweiger Gang. Big up an die Studio Gang, die das Ganze hier am Laufen halten. Und jetzt hier der Drop.

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1: Genau so sieht es nämlich aus. Das ist ein neuer Track von Dossa mit Rage Mode. System ID, Sleepless Music.

Voltage. Bigfoot heißt der Track. Ist auf dem USB-Stick zu finden. 10 Years of Absolute Bollocks. Ist am 30.12.2025 rausgekommen. Hey, da habe ich ja Geburtstag.

0: Sport.
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2: Der geht raus an Enter, das ist sein Tune. Slippery Slope heißt der Track. Kommt demnächst auf E-Brain raus, 11.09., also sprich morgen, auch auf diesem Various-Album zu finden, E-Brain und Neuroheads.

0: Und hier habe ich einen weiteren Free Download für euch. Das ist Circadian mit Rush.
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0: genau so sieht's nämlich aus. Free Download. Rush heißt der Tune von Circadian. Gibt's auf seinem Soundcloud. 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

auch ein wunderschönes Ding. Das ist Apex mit String Theory auf der Omega Point EP zu finden. Ist am 2.3. rausgekommen, 2012, auf dem Label Kataki Records. So, ich musste mich konzentrieren. Aber auch wunderschöne Melodie. Gibt wieder Sommervibes. Ich weiß nicht, ob es den auf Spotify gibt, aber sollte es den auf Spotify geben, an alle Spotify-User, nutzt diese Gelegenheit, nehmt den Track und packt ihn in eure Playlist rein.

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1: Und da sind wir auch schon am letzten Tune angelangt. Das ist LTJ Bukim mit Music, der Technicolor Rework. Ist rausgekommen auf dem Label Good Looking Records. Voll der geile Name. Good Looking Records ist am 4.3. rausgekommen auf die, in das Jahr 2013. Ist wohl irgendwie eine EP mit mehreren Tracks von LTJ Bukim mit Reworks, Remixes, als auch die Originalfassung. Sind schöne Tracks mit dabei. Ich hoffe, ihr habt wieder sehr viel Freude daran gehabt, vielleicht ein paar neue Lieder kennengelernt. Es waren wieder einige Dubplates dabei, ich versuche das ein bisschen weniger zu halten. Aber ach, die sind aber auch so gut. Die Sendung gibt es morgen wieder ganz normal bei Bremen Next zu hören oder in der ARD Sounds App. Und ich wünsche euch ein schönes Wochenende. Bleibt gesund.

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